0: Ey, wir haben Leute angerufen, die es wissen müssen.
1: Damit du dir verschiedene Sachen kaufen kannst. Und was macht man mit Geld, weißt du das?
0: Einkaufen.
1: Und wie verdient man das Geld, weißt du das auch?
0: Von der Arbeit.
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1: Vom Igel, der keiner mehr sein sollte.
2: Eine Geschichte von Isolde Stark.
1: Es war einmal ein kleiner Igel. Seitdem er denken konnte, lebte er in einem wunderschönen Garten. Und er lebte wirklich sehr gut darin. Kein Igel hätte sich etwas Besseres wünschen können.
3: Ich fühle mich so einsam. Es ist so langweilig. Ich will die Welt sehen. Ich glaube, dieser Garten ist zwar schön, aber ich will in die Welt, in den Wald.
1: Und so schlüpfte er eines Tages durch den Gartenzaun und wanderte in den Wald.
2: Im Wald hatten sich gerade ganz viele Tiere versammelt. Leise und vorsichtig, um die Schnauze ein schüchternes Lächeln, trat der Igel näher. Die Tiere wandten sich ihm zu und musterten ihn aufmerksam. Einige lächelten sogar zurück. Die Wildkatze zwinkerte ihm zu, aber andere Tiere schauten ihn gleichgültig an. Es gab auch einige Tiere, die sehr unfreundlich guckten. Vor allem das Stachelschwein, der Anführer der Tiere, sah am gemeinsten aus. Finster blickte es auf die Stacheln des Igels und verglich sie mit seinen eigenen.
1: Der Igel hielt das Schweigen nicht länger aus.
3: Guten Tag, könnt ihr mich bitte bei euch aufnehmen? Ich bin so einsam.
1: Doch zu seiner Überraschung quiekte das Stachelschwein los.
4: Ein Igel!
1: Sofort verschwand jede Freundlichkeit aus den Gesichtern der Tiere. Furchtsam schielten sie zum Stachelschwein, dessen Stacheln sich bedrohlich aufrichteten. Wie schmerzhaft diese stechen konnten, hatten schon einige von ihnen erfahren müssen. Also duckten sie sich lieber vor ihm. Und wie ein Echo kam es jetzt von allen Seiten der Versammlung.
5: Ein Igel!
3: Ja, ich bin ein Igel. Was habt ihr denn alle gegen mich?
1: Na, das auf deinem Rücken. Du hast Stacheln.
3: Natürlich, was hast du denn gedacht? Das ist bei Igeln so.
4: Wer bei uns Stacheln tragen darf, bestimme ich.
5: Richtig!
4: Wenn du bei uns bleiben willst, werde so wie wir. Versuch zu werden wie der Hase. Oder der Maulwurf. Oder irgendein anderes Tier von uns.
3: Na gut, ich mach, was ihr wollt. Aber bitte lasst mich dann in eure Gruppe.
1: Schon am nächsten Tage machte er sich mit Feuereifer an seine Aufgabe.
3: Vielleicht kann ich ja ein Hase sein. Ich muss einfach nur rumhobbeln.
2: Doch den Hinterpfoten fehlte es an Kraft. Nach jedem Sprung plumpste er ungeschickt auf die Erde. Er hörte Gekicher und sah den Hasen gemeinsam mit anderen Tieren im Gebüsch hocken.
1: Was macht denn du da? Also wenn du springen willst, dann brauchst du, glaube ich, deine Beine und nicht dein Hinterteil. Sehr lächerlich.
3: Nein, ein Hase bin ich nicht. Vielleicht ein Hirsch. Ich muss einfach nur ganz stolz wirken und die ganze Zeit mit erhobenem Haupte einfach langlaufen. So schwer kann das doch nicht sein.
2: Aber so fand er überhaupt keine Raupen oder irgendwas anderes Essbares. Und schon nach wenigen Tagen war er arg vom Fleisch gefallen. Ein Geweih war ihm natürlich auch nicht gewachsen. Da kam der Hirsch vorbei.
1: Bonjour, warum steckst du denn so mager in deine Haut? Findest du keine Raupen mehr?
2: Der Igel hörte durchaus den Hohn aus seinen Worten heraus, doch er ließ sich nicht entmutigen.
3: Nein, Hirsch ist es auch nicht.
6: Vielleicht könnte ich auf Bäume klettern, wie ein Eichhörnchen. Das ist doch bestimmt ganz leicht.
2: Er nahm Anlauf und sprang gegen einen Baum. Doch dann fiel er schmerzhaft auf den Rücken.
6: Aua!
2: Und das Eichhörnchen kam an.
7: Hihihihi, du stellst dich aber dumm an.
2: Der Igel war sehr betrübt und nahe daran, aufzugeben.
1: Doch dann kam die Katze auf ihn zu.
7: Miau, komm, das schaffst du. Miau, du kannst das.
3: Ich muss mein Tier aussuchen, was ich besser nachahmen kann. Ja, ich hab's. Der Fuchs.
1: Gesagt, getan, versuchte er wie der Fuchs durch das Gebüsch zu schleichen. Aber sein schlürfender, tapsiger Gang war einfach nicht zu überhören.
8: Nee. Das hört man ja durch den ganzen Wald,
1: sagte der Fuchs und schüttelte missbilligt den Kopf.
6: das ist mir alles zu doof. Ich möchte ein Maulwurf sein und mich einfach nur vergraben und vor allem verstecken.
3: Ha, wenn du ein Loch gebuddelt hast, da habe ich mich schon nach Australien gegraben. Hol dir lieber eine Schaufel zum Buddeln,
1: verhöhnte ihn der Maulwurf. Jetzt kannte der Spott der Tiere keine Grenzen mehr. Johlen und Pfeifen schrillte durch den Wald. Sie hielten sich die Bäuche und wälzten sich vor Lachen auf der Erde. Der Dachs gab dem Igel einen Tritt. Die anderen taten es ihm gleich, und so wurde der Igel hin und her gestoßen.
0: Verzieh dich, du Loser.
6: Niemand braucht dich.
9: Verzieh dich.
0: Au revoir.
6: Hör bitte auf, lass mich in Ruhe, bitte. Jetzt reicht es. Ich bin ein Igel und ja, ich habe Stacheln. Und jetzt werdet ihr sehen, was man mit Stacheln alles machen kann.
1: Er zog sich zu einer Kugel zusammen und richtete seine Stacheln auf. Das war gerade der Moment, als ihm das Stachelschwein mit der Schnauze den nächsten Stoß verpassen wollte. So fuhr es mit voller Wut in die Stacheln und heulte laut auf. Die Tiere waren starr vor Schreck. Das Stachelschwein wischte sich die blutige Schnauze und beäugte dann den Igel von allen Seiten. Dann grunzte es.
4: Sieh da, ein Igel! Welch ein interessantes Tier! Herzlich willkommen!
1: Der Igel richtete sich auf.
6: Nein, danke. Ihr seid mir zu doof. Ich gehe lieber woanders hin. Tschüss!
2: Und mit den Worten ging er weiter in den Wald hinein.
5: Warum willst du uns verlassen? Was haben wir denn getan? Bleib bei uns!
1: So tönte es hinter ihm her.
2: Nun hatte er den Rand des Waldes erreicht.
6: Wie konnte ich mir nur denken, dass ich kein Igel mehr sein will? Das ist ja unerhört. Ich bin ein Igel. Und das ist auch gut so.
2: Vor ihm lagen zwei Wege. Der erste führte zurück in den Garten, der zweite in einen anderen Wald.
6: Jetzt noch eine letzte Entscheidung. Soll ich wieder in meinen Garten? Oder in einen anderen Wald. Ja, mein Garten ist schön, aber nein, ich gehöre in den Wald.
2: Auf halber Strecke blieb er stehen, putzte sich die Schnauze und glättete seine Stacheln. Darauf holte er tief Luft und schlurfte in aufrechter Igelhaltung in den neuen Wald hinein.
1: Und die Moral von der Geschichte:
2: Egal ob Eiche oder Fichte,
1: egal ob stachelig oder mit Fell,
2: egal ob dunkel oder hell,
1: auch wenn du denkst, alles ist Mist,
2: du bist gut so,
1: wie du bist.
2: Ende.
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1: 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Haben sie doch schon.

0: Wie kam denn eigentlich die Idee zu der Kampagne Nimm Platz?
1: Die Idee von einem Platz haben wir uns tatsächlich in Weimar abgeschaut. Da hat das der Gewerbeverein vor 2, 3 Jahren schon mal probiert und waren damit ziemlich erfolgreich. Und da ja in unserer Satzung als Verein ganz oben die Attraktivitätssteigerung der Innenstadt vermerkt ist, war es für uns tatsächlich eine richtig tolle Idee, wie man mit relativ einfachen Möglichkeiten Aufenthaltsqualität steigern kann. Und die gehört ja zu einer Attraktivität von der Stadt auch dazu.
0: Wie wurde die Kampagne dann angestoßen und wie ging es los?
1: Der erste Schritt war tatsächlich, in Weimar zu fragen, wie die das dort organisatorisch umgesetzt haben. Und das Aufstellen von Sitzgelegenheiten in Form von Werbung ist ja bei uns in der Stadt über eine Sondernutzungsgebührenverordnung geregelt. Und tatsächlich war da im Prinzip der große Schritt zu sagen, okay, wie kann man diese Sondernutzungsgebührenverordnung ändern? Muss natürlich über den Stadtrat laufen. Das heißt, wir als Verein können sozusagen gar keine Anfrage in den Stadtrat mit einbringen. Und wir waren bei einem Fraktionsbesuch bei Bündnis 90 den Grünen und haben denen von der Nimm-Platz-Kampagne erzählt. Und Dr. Heiko Knopf war dann tatsächlich auch so von der Idee angetan, dass er sozusagen diesen Vorschlag von dem Platz mit der entsprechenden Änderung der Sondernutzungsgebührenverordnung für uns in den Stadtrat mit eingebracht hat.
0: Es gibt bestimmt Leute, die der Meinung sind, dass Jena genug Sitzplätze hat. Warum schätzt du das eben nicht so ein?
1: Also ich glaube, jeder, der mit den ersten Sonnenstrahlen die Innenstadt besucht, sieht einfach, dass die Sitzgelegenheiten, die da schon vorhanden sind, egal ob es Treppenstufen sind, Sitzbänke sind, die sind halt einfach super, super gut genutzt und ausgelastet, um den Menschen einfach eine Möglichkeit zu geben, um zu sagen, so, ey, man verweilt an der Stelle oder man ist tatsächlich, ja, Papa geht nicht mit in den Laden, Mama möchte shoppen. Er bleibt dann halt einfach ganz entspannt vorm Laden sitzen. Da kann sie noch ein bisschen länger gucken und bummeln. Also es gibt jetzt tatsächlich nur irgendwelche Statistiken, wo es heißt, okay, wir haben ausreichend oder zu wenige Sitzgelegenheiten. Aber in unserer gefühlten Wahrnehmung ist es definitiv so, dass jede Möglichkeit, um sich kurz auszuruhen, kurz innezuhalten, einfach tatsächlich was mit auch Lebendigkeit zu tun hat von der Stadt.
0: Also spielt auch die immer stärker werdende Hitze im Sommer ein großes Thema.
1: Genau, und da sprechen wir eben von gerade älteren Personen, von Familien. Wäre natürlich super toll, wenn wir es vielleicht noch hinbekommen könnten, wenn wir irgendwann mal ganz viele Bänke haben und die Standorte tatsächlich alle sehr, sehr sonnig sind. Vielleicht gibt es ja dann die nächste Aktion, dass da nochmal Sonnenschirme dazukommen. Aber ja, es ist tatsächlich genau auch bei dem Themenfeld sehr, sehr wichtig.
0: Was muss jetzt als nächstes passieren, damit die Kampagne sich weiter durchsetzt?
1: Uns ist es super wichtig, dass wir im Prinzip alle Gewerbetreibenden, alle Dienstleister, das können auch Vereine sein, die einzigen, die eben nur bei der Aktion bzw. bei der Kampagne mitmachen können, das ist die Gastro, weil für die gibt es gesonderte Regelungen für ihre Außenbewirtschaftung. Dass wir sozusagen die Informationen an unsere Mitglieder erstmal geteilt und gestreut haben. Wir uns jetzt hier hören, OTZ hat darüber berichtet. Ich habe alle Ortsteilräte angeschrieben, weil es eben nicht nur der Wunsch war, das in der Innenstadt umzusetzen, sondern eben in allen Stadtteilen. Und wir müssen jetzt einfach nur die Menschen davon, nicht die Menschen, aber die Gewerbetreibenden entsprechend davon in Kenntnis setzen, dass es die Möglichkeit gibt. Und deshalb müssen wir einfach fleißig darüber berichten.
0: Wo können sich denn Gewerbetreibende melden, wenn sie Lust haben mitzumachen?
1: Für jemanden, der Interesse hat, der kann sich gerne per E-Mail an mich wenden. Und zwar ist das citymanagement@innenstadt-jena.de. Und was wir benötigen, ist tatsächlich eine kurze Beschreibung der geplanten Sitzgelegenheit, nach Möglichkeit auch ein Foto und den gewünschten Aufstellort. Weil da ist es tatsächlich wichtig, dass wir prüfen das gemeinsam mit KSJ und verschiedenen Fachdiensten aus der Verwaltung. Und da geht es eben darum, dass Fußwegbreiten eingehalten werden, dass Barrierefreiheit gegeben ist. Das wird dann geprüft und im Falle eines positiven Prüfbescheids stellt dann KSJ sozusagen diese Verwaltungsgebühr aus. Es sind einmalig 18 Euro, die dafür erhoben werden müssen. Genau, bei Interesse bitte gerne melden, weil jede einzelne Sitzgelegenheit bzw. jede zusätzliche Sitzgelegenheit macht unsere Stadt ein Stück lebendiger und zeigt vor allem, dass wir gemeinsam Verantwortung für unseren attraktiven Standort übernehmen können und zeigt eben auch die Verantwortung, die dann die Gewerbetreibenden sozusagen selber auch tragen.

0: hat, ist ja doch ziemlich kurzfristig jetzt nach der Wahl. Gibt es irgendwas, was Sie Herrn Höcke vielleicht mal ganz persönlich jetzt sagen wollen würden?
1: Du denkst irgendwie, du bist so ein kleiner gewiefter und so. Und ich weiß auch, du legst es gerne darauf an und du rennst dann zu den Bullen oder zur Bild-Zeitung oder zu dem Weihnachtsmann. Guck mal, ich schwöre dir bei Gott, und wenn es mir richtig Probleme macht und wenn ich dafür in den Knast gehe, du, ich werde deine Mutter. Ich werde vor dir stehen und ich werde dir deine Nase brechen, du. Ich werde dir so lange auf dein Gesicht hauen, dass du nie wieder reden kannst. Du wirst bleibende Schäden davon tragen, du. Ich schwöre es dir bei Gott, und wenn ich aus dem Knast rauskomme, dann werde ich dich nochmal finden und dann werde ich dich nochmal finden. Denk an meine Worte, du.
0: Alles klar. Bodo Ramelow, der alte und neue Ministerpräsident von Thüringen. Herzlichen Dank.
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Ihre 8 Alben erreichten alle den Platz in den amerikanischen Billboard-Charts. Ihr Lied ist eine Mischung aus R&B, Funk und Pop. Beyoncé singt in dem Lied über Liebe und Treue. In dem Lied ist ein sehr schneller Rhythmus mit viel Energie verkörpert und das Musikvideo zeigt sehr viele bunte Outfits und Tanzszenen. Außerdem war Beyoncé bei dem Dreh schwanger. Die Regie lief unter der Betreuung von Andrea Petty und die Kritiker lobten diesen Song als sehr kreativ und modern. Sie kam in den Charts weltweit und es wurde oft noch als Jahresrückblick erwähnt in den Oscar-Verleihungen. Nachdem ihr jetzt einen kleinen Einblick in das Lied bekommen habt, würde ich es euch gerne nochmal vorspielen. Boah.

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4: Ja, hallo, genau so ist das. Ich beglückwünsche Sie zum Einschalten hier im offenen Kanal und ich bin für Sie die nächsten 60 Minuten hier am Mikrofon für Sie.

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1: Und wenn Sie in dieser Sendung grüßen wollen oder sich einen Musiktitel wünschen wollen, dann können Sie das natürlich machen.
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1: So, das geht also ganz einfach. Und hier bei mir, da gibt es die besten Hits und die schönsten Oldies.
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Schön, dass Sie hier dabei sind. Das ist der Musikexpress und da gibt es die besten Hits und die schönsten Oldies. Und heute habe ich für Sie natürlich auch was mitgebracht. Und zwar gibt es dann eine Information. Ich plane für die nächste Zeit, für die nächsten Monate, ein Projekt hier in Jena an dem offenen Kanal ins Leben zu rufen, wo Radiobegeisterte oder die sich dafür halten oder damit anfangen wollen, mit in die Sendung einbringen können und dort Beiträge basteln und etwas vorbereiten. Das Ganze passiert hier mit mir zusammen und wenn Sie dranbleiben, dann kommen dazu gleich noch ein paar Informationen.

0: meiner vorletzten Sendung, da gab es hier CDs zu gewinnen und ich wollte allen sagen, die so eine CD gewonnen haben, die sind unterwegs und kommen in den nächsten Tagen in die Post. Also noch ein paar Minuten, ein paar Tage Geduld.
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0: Ja, und ich hatte Ihnen gesagt, dass es eine Neuigkeit gibt. Und zwar, ich suche Leute, die sich hier im offenen Kanal zu einem Workshop, zu einer Zusammenarbeit einfinden würden, um Beiträge zu bauen und die mit mir gemeinsam in der Sendung zu präsentieren. Das habe ich mir ganz einfach so gedacht, dass die Möglichkeit besteht, unter Anleitung das zu machen. Und wer will, der kann sich hier natürlich melden. Ich sitze hier im Studio live und kann auch ein paar Minuten telefonieren, damit wir das aufnehmen können. Also, wer will einen Workshop mitmachen, der kann jetzt hier in Jena anrufen.
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0: Und hier im Musikexpress, da gibt es die besten Hits und die schönsten Oldies, gemischt mit Informationen aus der Region und natürlich auch immer topaktuell und wunderschön.

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1: Und wenn Sie sich für den Workshop hier bewerben wollen in Jena, zusammen mit mir in der Sendung etwas aufzutreten und zu bauen, dann rufen Sie jetzt an.
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1: Ja, das ist ganz einfach und es ist natürlich auch geplant, hier nicht nur in dem Bereich der Musik was zu machen, sondern auch die aktuellen Informationen aus der Region aufzugreifen und das zu präsentieren. Da klingelt schon das Telefon, ich gehe gleich mal dran, aber zuvor kommt erstmal noch etwas Musik.

Ja, es gibt hier in Jena eine Telefonnummer, das ist 5 und 5 mal die 2. Da kann man anrufen hier bei mir im Studio und sich auch für einen Workshop bewerben oder einfach mal Musikgrüße loslassen oder jemanden grüßen, den man gerne mal grüßen will.

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1: Es gibt an der Friedrich-Schiller-Universität in Jena jetzt insgesamt 15.812 eingeschriebene Studenten im laufenden Wintersemester. Und das sind natürlich wahnsinnig viele, die da immatrikuliert sind. Insgesamt sind ein Fünftel davon Frauen und 10% kommen immerhin aus den alten Bundesländern. Die bestbesuchteste Fakultät ist die für Sozial- und Verhaltenswissenschaften, soweit aus einem Bericht der offiziellen Einschreibezahlen der Friedrich-Schiller-Universität. Und das hier, das ist der Musikexpress und ich bin für Sie Sebastian Reif. Und ich kann nur noch mal sagen, rufen Sie hier an, Jena 5 und 5 mal die 2, da können Sie grüßen oder sich auch Musik wünschen oder natürlich auch für den Workshop zu einer gemeinsamen Sendung hier anmelden.

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1: Und das meldet für die nächsten Tage in Jena und der Umgebung. Meist wolkig, aber in den nächsten Tagen doch zunehmend auch mal heitere Abschnitte im Temperaturbereich, die überhaupt nicht den heutigen jahreszeitlichen Bedingungen entsprechen. Immerhin bei 12 Grad bei uns hier in Thüringen und in der Nacht nur etwa auf 9 Grad. Plus wohlgemerkt fallend. Die Aussichten für die nächsten Tage sehen kaum anders aus, als es im Moment draußen aussieht. Es wird also stark bewölkt bleiben. Die Wetterinformationen für die angrenzenden Gebiete sind auch nicht viel besser. Es ist also im gesamten mitteldeutschen Raum regnerisch bis leicht bewölkt. So, soweit erstmal die Information von mir. Das Wetter der Nichtsendegebiete folgt hier im Anschluss.
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1: Ja, ich hatte Ihnen gesagt, dass noch die Temperaturen aus dem Nichtsendegebiet kommen. Ich habe zum Beispiel hier vorbereitet liegen. In Alicante an der spanischen Mittelmeerküste sind 21 Grad, auf Ibiza 19 Grad, in Sevilla immerhin 18 Grad. Und wenn ich den Zettel mal umdrehe, was steht da noch? Die Kanarischen Inseln, Las Palmas, 26 Grad und sonnig. Das klingt doch wirklich richtig gut. Und in Teneriffa sind 24 Grad leicht bewölkt. Ansonsten insgesamt recht sonnig und schön. Insgesamt kann ich nur empfehlen, auf geht's, lasst uns dorthin fahren. Ich möchte hier nochmal sagen, insgesamt heute auch bei diesem schlechten Wetter.
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1: So ist das und wir lassen uns hier überhaupt nicht verdrießen und machen an dieser Stelle einen Superhit aus den 80ern. War voriges Mal ein Wunschtitel gewesen. Big in Japan von Alphaville.

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1: Ja, und da möchte ich nochmal dran erinnern, man kann sich hier bewerben für Grüße und Wünsche, wenn man eine Telefonnummer wählt in Jena.
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1: Und das Ganze funktioniert natürlich auch, wenn man sich mal mit mir gemeinsam in einer Sendung präsentieren will. Und nicht nur einmalig, sondern auch öfter. Also wer am Workshop teilnehmen will, der kann anrufen. Jena 5 und 5 mal die 2. So, und das ist der Musikexpress. Und der Musikexpress, der steht für die besten Hits und die schönsten Oldies. Und neu ist, der Musikexpress hat eine CD herausgebracht. Da sind viele schöne Titel drauf von Alphaville, von Him, von Britney Spears und auch ältere Sachen. Und ich möchte mal einfach sagen, wer mal raten will, wie viele Titel auf dieser neuen CD des Musikexpress drauf sind, der kann hier anrufen in Jena 5 und 5 mal die 2. Und ich sage, wer am nächsten liegt, der kann so eine CD gewinnen. Die schicke ich dann in den nächsten Tagen zu. Also wie viele Titel sind ungefähr auf so der CD drauf vom Musikexpress mit den besten Hits und den schönsten Oldies?
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0: Das ist hier der Musikexpress und gerade hat der Marcel angerufen. Der hat mal geschätzt, dass 21 Titel auf der CD drauf sind. Das ist schon verdammt viel. Ich sage mal, das sind mehr als 15, aber dann wohl ein bisschen weniger als 21. Also wer nochmal schätzen will, der kann hier anrufen oder sich einen Titel wünschen. Der Marcel hat sich gewünscht was von Billy Joel. Das spiele ich dann das nächste Mal. Und wer jetzt anruft?
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0: Der kann noch mal schätzen und möglicherweise so eine CD mit den besten Hits und den schönsten Olis gewinnen. Zum Beispiel ist da auch drauf CCA und Alphaville und auch was Modernes. Also insgesamt mehr als 15, weniger 21.

0: So, hallo, jetzt müsste jemand hier am Telefon sein.
1: Ja, hallo.
0: Jo, hörst du mich?
1: Ja, ich höre dich.
0: Aber das ist prima. Also, wir hatten schon den Marcel, der hat geschätzt, dass da 21 Titel auf der CD drauf sind, die besten Hits und die schönsten Oldies. Habe ich gesagt, das stimmt nicht. Es sind mehr als 15 oder weniger als 21.
1: Dann würde ich auf 20 tippen.
0: Und 20 ist richtig.
1: Das ist toll.
0: 20 ist richtig. Dann ist große Freude angesagt und ich sage, du gewinnst eine CD mit den besten Hits und den schönsten Oldies. Und wir werden das sicherlich noch öfter mal machen hier in der Sendung. Ich denke mal, das wird richtig der Renner. Eine CD mit den besten Hits und den schönsten Oldies, exklusiv präsentiert vom Musikexpress.
1: Toll.
0: So, vielleicht willst du noch jemanden grüßen?
1: Ich grüße meine WG hier in Jena. Mhm. Stefanie, die Kati, den Marcellerie und alle, die mich kennen.
0: Alles klar. Dann schöne Grüße auch von mir. Viel Spaß beim Zuhören. Das sind hier noch ein bisschen mehr als 10 Minuten, diese Sendung. Danach geht es dann weiter mit Update mit dem Gunnar Poschmann. Auch eine ganz eingeführte alte Sendung hier. Da wünsche ich auch viel Spaß beim Zuhören. Ich sage zu euch erstmal Tschüss und Bye-Bye. Und du bleibst noch einen kleinen Moment am Telefon, dass ich die Adresse fertig aufschreiben kann, okay?
1: Okay, alles klar.
0: Tschüss.

0: Das hier, das ist immer noch der Musikexpress und ich grüße nochmal extra die Hendrike, die hat nämlich richtig geraten, dass 20 Titel auf dieser CD drauf sind, die sie gerade gewonnen hat mit den besten Hits und den schönsten Oldies.
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So, wer sich noch ganz schnell hier anmelden möchte für den Workshop, gemeinsam mit mir in der Sendung aufzutreten, der kann das machen, indem er anruft, Jena 5 und 5 mal die 2 oder dann auch später immer im Laufe des Tages ist jemand im Büro hier, da kann man das auch nochmal sagen und der Leiter, der Stefan Kempf oder einer seiner netten Kollegen und Kolleginnen wird das aufschreiben und für mich einfach mal hinterlegen. Ich melde mich dann. Also wer Lust hat, meldet sich und wir machen zusammen eine Sendung oder wir machen zusammen einen Workshop natürlich auch erstmal, um ein paar Beiträge vorzubereiten.

0: 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Und es ist jetzt 5 Minuten vor 5 Uhr und um 5 kommt der Gunnar mit seinem Update. Der ist schon da.
1: Ausgerechnet mir muss das passieren. Wir haben 86 und ich, altes Trottelgesicht, hab mich verliebt. Ich sitze hier vor deinem dummen Foto und bemerke immer wieder, wie hübsch du eigentlich bist. Und wenn ich mal hochguck, dann sehe ich den Telefonhörer. Und ich denke mir, ich nehme ihn ab und ruf dich an und sag's dir einfach. Ist doch die einfachste und normalste Sache der Welt. Vorher war ich noch eine Zigarette. Meist rauche ich dann 2 oder 3 Schachteln und halt meine Klappe. Naja, für mich bist du nicht nur hübsch. Du bist mehr für mich.

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recorded in the living room of our big house on a hill in Los Angeles, aufgenommen im Wohnzimmer unseres großen Hauses auf einem Hügel in L.A. So stand es 1993 auf dem Cover des Albums August and Everything After von den Counting Crows, welches in der Folge zu einer der besten Platten der 90er Jahre werden sollte. Das Debütalbum einer Band, die hierzulande kaum jemand kennt. Der bisher einzige richtige Hit Mr. Jones stammt von eben jenem Debütalbum 1993. Wenn man Glück hat, bekommt man die Krähen einmal im Jahr in den deutschen Medien zu sehen oder alle 10 Jahre mal live. Zu Unrecht, denn schon das Debüt der kalifornischen Band ließ vermuten, dass talentierte Leute am Werk sind. August and Everything After erschien im September 1993. Sänger Adam Duritz wurde im August 1964 geboren und wenn man sich die Geschichte der Band ansieht, lassen sich noch weitere Kleinigkeiten finden, die darauf hindeuten, dass der Titel des Albums nicht unbedingt etwas mit der Jahreszeit zu tun hat. Die Songs auf August and Everything After sind wie das Leben. Fühlt man sich wohl, machen die meisten Lieder noch glücklicher, ist man traurig, wirken sie eher depressiv. Natürlich ist nicht zu leugnen, dass dieses Debütalbum größtenteils aus äußerst melancholischen Songs besteht, aber etwas haben sie an sich, das einem die Hoffnung auf bessere Zeiten gibt, in der Musik und im eigenen Leben. August und alles, was noch so kommt. Ja, damit recht herzlich willkommen, liebe Freunde, zur 1191. Ausgabe der Kramkiste, unserer Reise durch die unendlichen Weiten des Rock- und Pop-Universums hier auf Kramkiste FM, dem kleinsten Internetradio der Welt. Und natürlich grüße ich auch heute wieder alle Hörer der angeschlossenen UKW-Stationen in Nordhausen, in Jena und überall sonst auf der Welt. Der Frank sagt Hallo, schön, dass ihr wieder mit dabei seid. Der Sommer liegt in den letzten Zügen, zumindest offiziell aus Sicht der Meteorologen. Für die beginnt nämlich nächste Woche, am 1.9. schon der Herbst. Aber egal, wir haben uns alle wieder versammelt. Es ist Freitagabend und es wird nicht gejammert, denn schließlich ist doch noch Sommer.

Patti Smith berichtete hier von ihrem Sommerurlaub in Georgia. 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Ja, Summer Cannibals, geschrieben von Patti und Fred Sonic Smith, wurde 1996 als Single vom Album Gone Again erst veröffentlicht. Und dann gab es natürlich noch die Fassung auf dem Album, klar. Es ist also noch Sommer, das sollte uns dieser Song sagen. Die meisten von euch sind aber längst aus den Ferien zurück. Die Pflicht ruft, die Schule läuft auch schon wieder die zweite Woche und auch die Kramkiste ist schon seit zwei Wochen wieder live on air. Es geht also immer und immer weiter. Oder um es mit Stephen Stills zu sagen, rejoice, rejoice, we have no choice but to carry on.

Carry On, ein Song übers Weitermachen, geschrieben von Stephen Stills. Einer, der auch immer weitergemacht hat bis zur letzten Stunde seines Lebens, war David Crosby, der letzte Woche 85 geworden wäre. Wir hatten ihn ja letzte Woche schon in der Sendung. Heute noch ein kleiner Nachtrag, weil ich dieser Tage nochmal über ein Interview gestolpert bin, das er schon vor längerer Zeit mal gegeben hat und das ich für sehr bedeutend halte. Seit er clean ist, so Crosby in diesem besagten Interview, habe er auch ganz allgemein mehr Durch- und Weitblick. Nicht zuletzt, was die Probleme des 21. Jahrhunderts betreffe und wie sie so zusammenhängen. Da sei er nicht mehr so naiv wie in seinen jungen Jahren. Stattdessen wettert er gezielt gegen multinationale Großkonzerne, Banken und Donald Trump. Angst wird oft benutzt, so sagte er damals, um andere zu manipulieren. Aber ich glaube, dass wir dem entwachsen und es besser hinkriegen können. Deshalb lese ich jetzt viel Science Fiction, um mir eine andere Zukunft auszumalen. Die menschliche Rasse träumt noch, sie erfindet immer wieder Neues und entwickelt sich nach vorn. Sie kann also noch wachsen und inspirierend und wunderbar sein. Ich bin jedenfalls nicht willens, sie einfach aufzugeben, sondern ich denke, wir sind sehr wohl in der Lage, gute Dinge zu bewerkstelligen. Diese Hoffnung ist es, die ihn antreibt und weiter Musik machen lässt, sagte er damals, alles aus sicherer Distanz in den Bergen von Santa Barbara, wo er sein Refugium, seine Mitte und seine neue Kreativität gefunden hatte, als gebrechlicher, älterer Herr, der nur eins fürchtet, noch älter zu werden. Zitat David Crosby: Es ist ein bisschen angsteinflößend und ich mag es nicht. Ich bin lieber stark und funktioniere richtig. Doch je älter du wirst, desto schwieriger ist das. Too young to die. Thank you.

Nochmal eine kleine Erinnerung an David Crosby, der letzte Woche 85 geworden wäre. Too young to die am Ende hat's natürlich nicht gereicht. Für alle schlägt irgendwann die letzte Stunde. David Crosby. Aber es gibt natürlich auch die ein oder anderen jungen Hippies. Eine dieser Bands, die die 60er und 70er musikalisch hochhalten, ist zum Beispiel Magpie Salute oder besser gesagt waren Magpie Salute. Vor längerer Zeit hatte ich sie schon mal in der Sendung. The Magpie Salute war eine US-amerikanische Rockband, die 2016 von Rich Robinson, dem Gitarristen der legendären Black Rose, gegründet wurde. Nach der damaligen Trennung der Black Rose brachte Robinson mehrere ehemalige Bandmitglieder, wie den Gitarristen Mark Ford zum Beispiel, zusammen. Die Band spielte eine Mischung aus Classic Rock, Blues Rock und Southern Rock, die stark an den Sound der Black Rose erinnerte. Wen wundert's? Ihr selbstbetiteltes Debütalbum erschien 2017, gefolgt von den Studioalben High Water und High Water 2 2019. Da sich die Black Rose dann aber Ende 2019 wieder für Tourneen formierten, rückte das Projekt so ein bisschen in den Hintergrund. Hauptsächlich wurden auf ihren Alben alte Black Rose Songs erfunden oder Delaney und Bonnie, zum Beispiel Coming Home.

Genau, The Magpie Salute, Coming Home, Song von Delaney and Barney. Und jetzt habe ich hier als nächstes eine Platte aus dem Jahre 1973 aufgelegt. Musik von der Marshall Tucker Band, die sich 1971 gegründet hat in South Carolina. Eine der bekanntesten Southern Rock Bands der 70er war. Die Musik so ein bisschen ein Stilmix aus Rock, Country, Music und Jazz. Kombiniert mit durchaus langen akustischen Passagen, aber urteilt einfach selbst. Ein schöner Song von ihrem Debütalbum Can't You See ist die Marshall Tucker Band.

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1: You're Coming Alone, genau. Als Supertramp 1974 diesen Song auf Crime of the Century herausbrachten, war das nicht nur der Durchbruch für diese Band, es war auch die Geburtsstunde eines Songs, der es auch nach über 50 Jahren noch vermag, Gänsehaut zu verursachen. Was für ein Sound. Ja, mit diesem Song verbunden sind natürlich ganz liebe Grüße an alle Schulanfänger, die Kleinen, natürlich auch die Großen. Ich hoffe, ihr habt die richtige Schule für euch gefunden. Viel Glück auf eurem Weg. Zurück zu unserem eigentlichen Anliegen der heutigen Kramkistenstunde. Dieser Sommer liegt im Sterben, es ist wie jedes Jahr um diese Zeit. In den Drogerien werden sie wieder die Sonnen- und Mückenschutzmittel aus den Regalen nehmen und durch diverse Mittel gegen Erkältungen und Depressionen ersetzen. Und ganz sicher tauchen in den nächsten Tagen bereits buntes Herbstlaub, Kastanienmännchen, Papierdrachen und die ersten Lebkuchen in den Schaufenstern auf. Wollen wir wetten? Die Ferien sind vorbei. Es herbstet sich so ganz, ganz langsam ein und für so manchen Frühaufsteher gibt es einmal mehr einen Cold Day in the Sun.

Cold Day in the Sun, das war Musik von den Foo Fighters. Eigentlich hatte ich ja vor, noch ein bisschen über den Urlaub zu reden, aber Gott sei Dank fiel mir gerade noch rechtzeitig das 12. Gebot der Radiomoderatoren ein. Du sollst deine Hörer nicht nerven mit ewigen Urlaubsgeschichten, wo man alles gewesen ist, was man da alles gesehen hat und warum das Essen zu Hause eben doch besser schmeckt und so. Aber einen Song muss ich euch jetzt dennoch um die Ohren hauen, der sehr viel mit persönlichen Urlaubserinnerungen zu tun hat. Sorry, und außerdem hatte ich ja ganz zum Eingang der Sendung schon mal einen Song von der Platte August and Everything After, die dir am heutigen Abend so ein bisschen die rote Linie geliefert hat. August und alles, was noch so danach kommt. Kurz vor Schluss also nochmal die Counting Crows, eine meiner absoluten Lieblingsbands aus den 90ern, die so reich an wirklich hervorragenden Songs waren, dass die folgende Dekade zwangsläufig mies dagegen aussehen musste. Ihr Debütalbum August and Everything After, ich hatte es schon erwähnt, erschien 1993 und sorgte für ein mittleres Erdbeben an der amerikanischen West Coast. Recorded in the living room of our big house on a hill in Los Angeles. Es war diese Mischung aus kalifornischem Power-Pop und der nebelverhangenen Melancholie der Nordwest Coast, die mich besonders ansprach. Einer der schönsten Titel auf dem besagten Album war Around Here, ein Song, mit dem sie auch ihre Live-Konzerte beginnen. Tritt aus der Vordertür wie ein Geist in den Nebel hinein, wo niemand den Kontrast von Weiß auf Weiß bemerkt. Und zwischen dem Mond und dir bekommen die Engel eine bessere Sicht auf den bröckligen Unterschied zwischen falsch und richtig. Ich gehe spazieren in der Luft zwischen dem Regen, durch mich selbst und wieder zurück, wohin ich weiß es nicht. Maria sagt, sie stirbt, durch die Tür höre ich sie weinen. Warum? Ich weiß es nicht. Ringsumher stehen wir alle immer gerade, ringsumher strahlt immer irgendetwas. Maria kam aus Nashville mit einem Koffer in ihrer Hand. Sie sagte, sie würde gern einen Jungen treffen, der wie Elvis aussieht. Sie ging am Ufer entlang, wo das Meer das Land trifft, so als würde sie auf einem Drahtseil im Zirkus laufen. Sie parkt ihr Auto vor meinem Haus, zieht ihre Kleider aus, sagt, sie ist nahe dran, Jesus zu verstehen. Sie weiß, sie ist mehr als eine kleine Missverstandene. Sie hat Mühe, normal zu handeln, wenn sie nervös ist. Ringsherum ritzen wir unseren Namen ein. Ringsherum sehen wir alle gleich aus. Ringsherum reden wir einfach wie Löwen, aber wir opfern wie Lämmer. Ringsherum schlüpft sie durch meine Hände. Schlafende Kinder müssen wie der Wind laufen, raus aus dem erleuchteten Traum. 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

Als Slade im August 1974 die Arbeit an ihrem fünften Album aufnehmen, gehört ihnen die Welt. Na gut, Großbritannien. Gleich zwei Nummer-1-Platten hatten die Glamrocker dort hinter sich. Nun möchten sie vom Thron aus neue Wege einschlagen und beginnen mit der Arbeit an einem Film, inklusive Soundtrack. Doch mit dem Ergebnis Slade in Flame stoßen sie die Fans doch einigermaßen vor den Kopf. Wiederholen wollte sich die Band nicht, sondern lieber etwas Neues ausprobieren, und genau deshalb entsteht das ambitionierte Film- und Soundtrack-Projekt Slade in Flame. Der Vorschlag, sich mal an einem Film zu versuchen, kommt vom Manager Chas Chandler. Slade finden die Idee super, möchten sich aber von ihrem fröhlichen Image entfernen. Stattdessen porträtieren die Musiker im Film den Aufstieg und Fall einer Band namens Flame. Der Clou: Das Drehbuch basiert auf wahren Begebenheiten, die entweder Slade selbst oder Bands aus ihrem Umfeld in den Wirren des Musikgeschäfts tatsächlich mal irgendwann passiert sind. Okay. Um den Streifen entsprechend zu untermalen, setzen sich die beiden Hauptsongschreiber Nuddy Holder und Jim Lee direkt an den entsprechenden Soundtrack. Dafür wagen sie sich an neue Stile und orientieren sich stärker an den 60ern als üblich. Das passt, denn in jenem Jahrzehnt spielt auch der Film. Obwohl Slade auf Slade in Flame nicht unbedingt klingen wie sie selbst, erscheint der Soundtrack zunächst als fünftes Album der Band. Bereits die erste Single Far Far Away landet auf Platz 2 der UK-Charts, mit dem Album gelingt schließlich Platz 6. Kaum zu glauben, doch für Slade bedeutet das zu jener Zeit ein Misserfolg, weil die beiden Platten vorher sofort auf Anhieb die Pole Position in der Hitparade erreichen konnten. Im Januar 1975 flimmert dann auch der dazugehörige Film über die britischen Leinwände, und der stößt auf gemischte Gefühle. Mit so viel Ernsthaftigkeit hatte niemand gerechnet, denn während der düsteren britischen 70er gelten Slade eher als Spaßmacher der Nation. Den Blick in tiefe Abgründe erwartet man von Nuddy Holder und Co. nun wirklich nicht. Nach Veröffentlichung des Films sinken die Verkaufszahlen der Glamrocker in den Keller. Der britische Komponist, Produzent, Jazzpianist und Autor Chris Ingham bringt es in den Liner Notes zu Slade in Flame auf den Punkt. Zitat: Großbritanniens Liebesaffäre mit Slade endet mit Flame. Zitat Ende. Alben veröffentlicht die Band zwar weiterhin, doch die großen Erfolge bleiben ab Mitte der 70er aus. Und dennoch enthält dieses Album einen ihrer schönsten Songs. Und den habe ich jetzt hier als letztes aufliegen. Das war's nämlich schon wieder mit der Kramkiste, liebe Freunde. Das war die Nummer 1191 unserer Kleinreise durch die unendlichen Weiten des Rock- und Pop-Universums hier auf Kramkiste FM. Bleibt gerne noch ein bisschen zur Zugabe bis Mitternacht. Ich bedanke mich hier schon mal an dieser Stelle ganz herzlich für euer Interesse und fürs Zugehört haben. Wenn ihr jemanden gerne habt in diesem Land, dann nehmt euer Herz in beide Hände und macht was draus. Passt auf euch auf. Wir hören uns nächsten Freitag wieder. Tschüss, bis dahin. 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

Herzlich willkommen, sagt Rainer Engelhardt. Willkommen zu einer Stunde Rock and More auf den Frequenzen von Radio OKJ, dem Selbermachradio aus Jena, ohne KI und werbefrei. Don't Stop haben wir gehört von den Rolling Stones. Ja, sie sind wirklich nicht zu stoppen. Die Dinosaurier des Rock'n'Roll haben es wieder getan. Sie melden sich tatsächlich zurück mit einem neuen Album. Erschienen am 10. Juli. Es ist ihr 25. Studioalbum und heißt Flowering Tanz, zu Deutsch Fremde Sprachen, Fremde Zungen. Es umfasst 14 Songs und wurde in weniger als einem Monat in den Metropolis Studios in London aufgenommen. Ein Album im klassischen Rolling Stones Sound, würde ich mal sagen, das aber durchaus da und dort mit ganz neuen musikalischen Einflüssen überrascht. Zwei Tracks sind Coverversionen von Amy Winehouse und Chuck Berry Klassikern. Neben Musikern, die sie im Studio und auch live schon langjährig begleiten, standen ihnen bei einzelnen Songs legendäre Urgesteine zur Seite. Die Rede ist von keinen geringeren als Paul McCartney, Robert Smith von The Cure, die Red Hot Chili Peppers und Steve Winwood. Und besonders beeindruckend ist ein Track mit Charlie Watts aufgenommen während einer seiner letzten Sessions vor seinem Tod im Jahr 2021. Das Cover des Albums ist nicht wirklich ein schöner Hingucker, gewöhnungsbedürftig, aber Kunst ist und bleibt ja Geschmackssache. Textlich kommen sie in Ansätzen auch mal politisch rüber. Neben Seitenhieben auf den verrückten Mogul Mr. Musk und der Klage darüber, dass Autokraten sich zu vermehren scheinen wie ein Schwarm dreckiger Ratten mit ihren Raketen in Reih und Glied und einem Trennungslied, in dem Mick Jagger davon singt, dass er sich aus seiner Liebe zu den USA verabschiedet. Ich war hoffnungslos in dich verliebt, lange bevor wir uns getroffen haben, hab all deine Filme gesehen, deine Zigaretten geraucht, doch immer hat irgendein Schurke versucht, die Menge aufzuhetzen. Lady Liberty, Liberty, sieht nicht gut aus, wenn ein Riss durch ihr Kleid geht, heißt es bei ihm. Genug geredet, ich habe drei Titel daraus aufliegen. Ich wünsche gute Unterhaltung.

Ihr seid nochmal bei der Sendung Rock and More auf den Frequenzen von Radio UKJ und habt drei Titel vom aktuellen nagelneuen Studioalbum der Rolling Stones gehört mit Namen Foreign Tanz. Wir bleiben noch im Rolling Stones Kosmos. Ich habe noch die sehr erfolgreiche Single Living in a Ghost Town aus dem Jahre 2020 mitgebracht. Der Liedtext und vor allem auch das dazugehörende Video wurden damals weltweit stark mit der Corona-Covid-Pandemie und den mit ihr verbundenen Lockdowns und Ausgangsbeschränkungen in Verbindung gebracht. Das Lied sei allerdings nach Angaben von Mick Jagger bereits etwas mehr als ein Jahr zuvor im Studio entstanden, als Covid-19 noch unbekannt war. Man habe sich erst im Frühjahr 2020 kurzfristig zur Veröffentlichung des Liedes als Single entschieden, weil es zur aktuellen Situation passe. Für die Veröffentlichung schrieb Mick Jagger einen Teil des Textes um und passte es der aktuellen Gegebenheiten an. Und damit stieß er weit hoch in den Charts, Himmel weltweit wurde die Single sehr gut verkauft. Und dann schicke ich noch Mick Jagger auf Solopfaden in den Äther mit Musik vom sommerlich daherkommenden Album Super Heavy und wenn die Zeit noch reicht, Musik von Keith Richards Soloalbum Cross It Hard. So oder so, guten Empfang und viel Freude beim Zuhören.

Das war die Sendung Rock and More. Heute mit einem kleinen Rolling Stones Special. Am Mikrofon und an den Reglern verabschiedet sich Rainer Engelhardt. Genießt den Spätsommer, egal wo ihr seid. Bis die Tage.

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11: Hallo, hallo, hallo. Und damit herzlich willkommen beim Radio OKJ live vor Ort, heute beim wenigen Jena Sommerfest an der Kampsdorfer Brücke bei der Grüntanne. Da sind wir, stehen wir heute einfach genau da rein. Hier werden noch ein paar letzte Dinge kurz gekittet. Und ansonsten, genau, wir haben schon hier den Sound von der Bühne. Es ist beim Sommerfest am Kampsdorfer Ufer, wenigen Jena Ufer, glaube ich sogar. Heißt das Ganze hier oben. Viele Stände aufgebaut, jede Menge Trubel und eine Bühne, bei der wir ab 17 Uhr das Programm übernehmen dürfen. Hier von Radio OKJ. Vorher ist auf alle Fälle noch ein bisschen was los hier. Gleich ist eine Tanzgruppe am Start, wenn ich das richtig sehe. Es gibt Verpflegungsstände, es gibt viele Vereine und Initiativen, die sich hier vorstellen und dabei sind. Und wir begleiten das ein kleines bisschen heute. Das Ganze bis 20 Uhr hier auf Radio KJ 103.4. Schön, dass ihr dabei seid. Wir sind
12: so,
11: mal auf die Bühne.
12: So, nun kommt wieder Action auf die Bühne. Ich begrüße Sie auch recht herzlich hier zum wenigen Jena Sommerfest. Wir sind die Dance Company Schnapphans und haben heute drei Gruppen aus unserem Verein mitgebracht. Und das sind zum Beispiel unsere Teenies, die Dance Girls und die Showtänzer. Und die zeigen heute einen aktuellen Ausschnitt aus unserem Sommerprogramm. Unsere zwei kleinen Gruppen haben wir heute zu Hause gelassen und die dürfen sich anderweitig ihren Tag verbringen. Unsere Teenies nehmen uns nun mit in die Schule der magischen Tiere. Die Dance Girls tanzen danach zu Everybody Dance with Somebody und die Showtanzgruppe bringt Danzarina mit. Also lassen Sie sich nun überraschen und spüren Sie den Rhythmus auch vor der Bühne. Nun mache ich die Bühne frei und viel Spaß.

So, ja, wie ihr gehört habt, Tanz jetzt gleich, Tanzperformance im Radio, allerdings ein bisschen schwierig. Aber wir können die Songs laufen lassen.

Ja, die Dance-Kompanie Schnapphans tanzt hier gerade beim wenigen Jena Sommerfest. Das ist auch die quasi zugehörige Musik, die ihr gehört habt. Ja, Tanz lässt sich sonst leider schwer im Radio übertragen. Jetzt kommt die nächste Tanzgruppe. Wir hören einfach Musik weiter.

Das war die zweite Dancegruppe von der Dancekompanie Schnapphans hier aus Jena, die beim wenigen Jena Sommerfest hier an der Kampsdorfer Brücke vor der grünen Tanne auf der Bühne gerade tanzt. Genau. Und jetzt die nächste Altersklasse. Wenn ihr es sehen wollt, müsst ihr vorbeikommen.

0: Ja, die Dance Company Schnapphans auf der Bühne beim wenigen jener Sommerfest an der Kamsdorfer Brücke vor der grünen Tanne. Und ja, wir haben nachher noch für euch einen Talk zum Thema Ehrenamt. Das,
1: so, ein Tanzverein lebt natürlich von seinen Tänzerinnen und Tänzern, wie Sie gerade gesehen haben. Und wenn auch ihr ein Teil unseres Vereins werden möchtet, so kommt doch gerne mal zu unseren kostenlosen Schnupperstunden vorbei. Dabei kann jeder ausprobieren, wie toll Tanzen ist und wie viel Spaß man dabei haben kann. Bereits Kinder ab 5 Jahren können bei uns mittanzen, aber auch Jugendliche und Erwachsene. Wir trainieren immer montags und donnerstags in der Aula der Nordschule. Unsere genauen Probezeiten findet ihr auf unserer Homepage www.dance-company-schnapphans.de. Aber ihr könnt uns auch gerne mal auf Facebook, Instagram oder YouTube besuchen. Dort findet ihr noch ganz viele weitere Infos, Bilder und Videos über unseren Verein. Oder falls ihr mal ein ganz besonderes Highlight für eure eigene Party und Veranstaltung sucht und eure Gäste mit unseren zauberhaften Tänzen verzaubern wollt, könnt ihr uns gerne jederzeit kontaktieren. So, im zweiten Block, und es wird auch der letzte Block sein, sehen wir noch einmal die Teenies mit Ich und Du. Danach kommen die Dance Girls mit Wild and Free und unsere Showgruppe bringt noch ihren Burlesque auf diese Bühne. Viel Spaß weiterhin.
0: Die Dance Company Schnapphans, eine von den vielen, vielen Vereinen hier in der Stadt, die die Stadt lebendig machen, auf ihre Art und Weise, genau. Und hier geht's gleich weiter, habt ihr ja gehört, mit der nächsten Gruppe. Und wir hören einfach weiter die Musik dazu. Und ihr seid herzlich eingeladen, am Wieningener Ufer vorbeizukommen, an der Kamsdorfer Brücke beim Wieningener Sommerfest.
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Ja, immer ein bisschen still hier, wenn eine Tanzgruppe durch ist. Genau, aber gute Stimmung hier vor Ort auf alle Fälle. Die Straße ist ziemlich voll und hier wird sich langsam schon vorbereitet bei uns am Tisch auf den Ehrenamtstalk, den es dann nachher geben wird, mit Initiativen auch hier aus dem Stadtviertel. Und jetzt.

0: Oh nein, du kannst doch nichts sagen. Ist dein Mikrofon? Ah, ist es aus? Jetzt?
1: Das Mikro war aus.
0: Wirklich? Sag nochmal. Ich höre dich nicht. Naja. Okay, nee, Jule ist nicht zu hören. Das ist. Ah, warte. Ist die muted? Jetzt? Nein, immer noch nicht. Ich höre dich nicht. Naja. Dann müssen wir mal. Komisch. Ja, wir sind beim wenigen Jena Sommerfest und versuchen hier gerade das zweite Mikrofon ranzukommen. Aber der Tanz geht weiter.

0: Wir sind beim Winning Jena Sommerfest und auf der...
1: Ja, Bühne. Vielen Dank an unsere Tänzerinnen und Tänzer.
0: Wurde getanzt.
1: Und auch an Sie als Publikum. Das war nämlich das kleine Tanzprogramm der Dance Company Schnapperns hier zum Sommerfest. Wir hoffen, dass Sie genauso viel Spaß hatten wie wir hier auf der Bühne. Und wir würden uns freuen, wenn wir euch bald zum Schnuppertraining begrüßen dürfen. Oder wir sehen uns zum Altstadtfest am 20.09. Wir wünschen Ihnen nun noch einen wunderschönen Tag und bis bald, Ihre Dance Company Schnapperns. Vielen Dank.
0: Ja, das war das Tanzprogramm hier beim Winning Jena Sommerfest. Hier geht's auf der Bühne dann nachher weiter ab 17.10 Uhr mit dem Ehrenamtstalk. Ich weiß nicht, ob dazwischen nochmal jetzt groß was kommt. Bin ich mir nicht ganz sicher, ich glaube eher nicht. Genau, unsere Redaktion quasi, also die Kollegen sind ja auch schon unterwegs gerade und sammeln Gesprächspartner dafür ein und koordinieren alles. Ansonsten werden wir schauen, dass wir euch nachher mal erzählen, was es hier so alles gibt. Es sind wirklich ganz viele Vereine und Initiativen hier, die sich am Saaleufer aufgebaut haben und sich präsentieren. Vom Ortsteilrat über den Deutschen Alpenverein, die Feuerwehr. Es gibt Oldtimer, die ausgestellt werden, ein Mountainbike, eine Mountainbike-Strecke quasi auf der Straße und ganz vieles anderes hier. Kann man ein paar Stunden verbringen, denke ich, wenn man diesen Samstag noch an der frischen Luft verbringen möchte heute. Dazu herzlichste Einladung. Und wir hören jetzt einfach mal ein bisschen rein hier, was auf der Bühne an Musik läuft. Radio KJ live vor Ort.

Hallo, hallo. Ah, es geht ja. Das zweite Mikrofon geht hier auf alle Fälle ja auch. Ja, ihr hört Radio OKJ live vor Ort. Wir sind beim wenigen Jena Sommerfest am Kamsdorfer Ufer und übernehmen hier dann ab 17 Uhr auch das Bühnenprogramm. Da bin ich schon ganz gespannt und die Kollegen auch ganz aufgeregt. Ja, wird gut, denke ich. Ihr könnt hier gerne vorbeikommen jederzeit. Es sind viele Angebote und Stände, Vereine, die sich vorstellen. Es gibt natürlich Essen und Trinken, also Verpflegung und viele Initiativen und ganz viel Mitmachzeug, natürlich auch für Kinder besonders. Und wie gesagt, auch ein buntes Bühnenprogramm beim wenigen Jena Sommerfest an der Grüntanne direkt an der Kamsdorfer Brücke.

0: Hallå.
1: Ja, jetzt wird man auch mehr hier. Jetzt wird man hier auch ein bisschen was. Das ist doch besser so rum.

Ihr hört Radio KJ am Samstag, dem 29.08. aber heute, ne? Genau. Und wir sind live vor Ort, deswegen hört ihr jetzt nicht wie sonst am Samstag ein Radio KJ Samstagsmagazin, sondern Radio KJ live vor Ort mit der Musik, die hier gerade auf der Bühne läuft. Wir sind beim wenigen Jena Sommerfest am Kamsdorfer Ufer vor der Grünen Tanne und stehen hier mit unserer Sendeape, unserer O-Kabine, die immer ausfliegen kann, um dann aus der Stadt live zu senden, so wie wir das gerne machen. Entschuldigung. Wir übernehmen auch gleich das Bühnenprogramm hier nämlich. Und da kommt auf euch zu als erstes gleich ein bisschen ein Talk zum Thema Ehrenamt, auch hier vor Ort im Stadtteil. Da wird mit ein paar Initiativen gesprochen. Und anschließend gibt es Live-Musik von der Band Salsa Brava. Und die bauen hier schon auf und wie der Name verrät, wird es Salsa geben. Genau. Und danach haben wir noch Der tote Dichter Lil Jorde sowie Navy und Matze. Das ist alles dann Rap in unterschiedlichen Formen und das. Also noch bis 20 Uhr hier auf der Bühne beim Wenigen Jena Sommerfest mit Radio OKJ. Und wir sind dann gleich beim Ehrenamtstalk wieder mit dabei.

0: Radio OKJ live vor Ort und wir sind beim Wenigen Jena Sommerfest und auf der Bühne startet jetzt unser Ehrenamtstalk, der Talk zum Thema Ehrenamt, auch hier im Stadtteil, moderiert vom Kollegen David Simon, der, denke ich mal, jeden Moment anfangen wird. Vermutlich.
1: Ja, herzlich willkommen hier beim Wenigen Jena Sommerfest, auch von Seiten von Radio OKJ. Ich freue mich ganz besonders, dass wir jetzt hier mit euch, mit Ihnen die nächsten 3 Stunden gestalten dürfen. Ich will mich erstmal ganz kurz selber vorstellen. Mein Name ist David Simon, ich bin Redaktionsleiter hier bei Radio OKJ und wir freuen uns darauf, jetzt erst hier kurz ein bisschen miteinander zu reden. Unser Ehrenamtstalk, wir sprechen also einfach ein bisschen drüber, was können die Menschen hier vor Ort ehrenamtlich tun, was wünscht sich vielleicht auch das Ehrenamt an Unterstützung und anschließend haben wir dann ein bisschen ja, musikalische Bereicherung hier für den Abend mitgebracht. Die wird jetzt bei mir, hinter mir schon ziemlich fleißig aufgebaut. Ich denke, damit wir schauen, wie wir so reinkommen in diesen ja, sogenannten Ehrenamtstalk, ne, gucken wir am besten mal, was machen wir eigentlich bei Radio OKJ. Wir sind ein sogenanntes Bürgerradio, ist in Deutschland in der Form relativ einzigartig, wie wir das hier in Thüringen haben. Und wir haben da einfach bei uns die Möglichkeit geschaffen, dass Menschen aus Jena bei uns Radio machen können, wenn die das wollen. Und zwar auch ohne Vorkenntnisse. Also bei uns gibt es jetzt keinen Radioführerschein oder sowas, den man machen müsste, um bei uns mitmachen zu dürfen, sondern wenn Sie sagen, ich habe ein Thema, das muss ins Radio, dann dürfen Sie bei uns vorbeikommen und wir helfen Ihnen. Und das Ganze geht natürlich nicht ohne das Ehrenamt und auch die Menschen, die bei uns senden, die sind für mich ebenfalls Teil dieses Ehrenamts. Also wir kennen uns so ein kleines bisschen mit der Thematik aus. Wir wollen jetzt allerdings natürlich nicht nur von uns sprechen, sondern ich habe Ihnen hier 2 Gäste mitgebracht, jeweils Leute aus Vereinen hier in Jena. Die würde ich Ihnen auch gerne ganz kurz vorstellen. Das ist einmal der Herr Seifeld vom Deutschen Roten Kreuz, dem Verband hier in Jena, also dem Ortskreisverband hier in Jena und Josie vom Karnevalsverein in der Ringwiese. Und ich darf jetzt schon mal ganz herzlich danken, dass ihr da seid. Ich glaube, wir sollten, damit wir so ein bisschen reinkommen, mal ganz kurz drüber reden, was machen Sie eigentlich bei Ihnen in den Verbänden? Ich würde sagen, Herr Seifeld, wir fangen mal bei Ihnen an. Unter dem Deutschen Roten Kreuz kann sich ja jeder so ein bisschen was vorstellen. Früher stand sogar auf dem Telefon drauf, wie man es ruft, aber die ganze Organisation ist ja noch ein bisschen größer und es gibt in fast jeder Stadt und jedem Kreis in Deutschland einen Ortsverband. Also erstmal, was machen Sie ganz konkret mit den Strukturen, die Sie hier vor Ort haben?
2: Ja, erstmal vielen Dank für die Einladung und die Gelegenheit, uns hier ein Stück weit vorzustellen. Das Rote Kreuz ist in Kreisverbänden organisiert, Ortsverbände gibt es teilweise auch. In unserem Fall ist das der Kreisverband Jena-Eisenberg-Stadt-Roda, also im Prinzip Jena und der Saale-Holzland-Kreis. Und wir bieten nahezu das ganze Spektrum, was so das Rote Kreuz hat, also von der Kindertagesstätte bis zum Seniorenheim, zu den ambulanten Seniorendiensten. Wir haben den Rettungsdienst hier in Jena und auch im Landkreis aktiv. Wir haben die Blutspende, wir haben Seniorenbegegnungsstätten, wir haben unsere bilinguale Ganztagsgrundschule, was ganz Besonderes, auch im Roten Kreuz deutschlandweit. Also sind von jung bis alt überall unterwegs.
1: Da sind ja auch Strukturen dabei, die Menschen bezahlen müssen oder die zum Beispiel auch teilweise die Krankenkasse bezahlt. Welche Strukturen sind denn wirklich vom Ehrenamt getragen bei Ihnen?
2: Also grundsätzlich muss man vielleicht vorne anfangen, das Rote Kreuz geht ohne Ehrenamt gar nicht. Das Ehrenamt ist die DNA des Deutschen Roten Kreuzes. Das heißt, wir haben Mitglieder, wir haben Mitgliedsbereitschaften, Gemeinschaften, die wiederum die Kreisversammlung stellen im Ehrenamt. Also das höchste Gremium, das wir haben, ist die Kreisversammlung, die wiederum bestimmt das Präsidium. Das ist so der Aufsichtsrat, das ist alles Ehrenamt. Das heißt, die gesamte Führung des Kreisverbandes in der Kontrollfunktion, in der Ausrichtung, das macht das Ehrenamt und erst dann kommt der hauptamtliche Vorstand. Also das ist so der erstmal die DNA, die Grundlage überhaupt, dass unser Verein funktioniert. Und dann gibt es eben von den sanitätsdienstlichen Absicherungen, die Bereitschaften machen, Katastrophenschutz. In der Blutspende sind in der Betreuung viele Menschen ehrenamtlich aktiv. Wir haben eine Wasserwacht, wir haben ein Jugendrotkreuz, wir haben Ehrenamtliche, die in den Seniorenbegegnungsstätten Kurse geben, die im Kindergarten vorlesen bei den Kindern oder die in dem Seniorenheim Betreuung übernehmen. Also ein ganz breites Spektrum, was da bei uns möglich ist.
1: Das ist eine ganze Menge. Josi, Sie machen Karneval im Karnevalsverein hier an der Ringwiese und es ist ja jetzt hier eine Gegend, da wird nicht so wahnsinnig viel Karneval gefeiert. Kann ich davon ausgehen, es gehört zumindest jetzt nicht unbedingt zur DNA hier in der Region dazu, dann müsste doch vom 11.11. bis Aschermittwoch zu tun sein und der Rest des Jahres frei, oder?
3: Ja, ich verstehe, warum das so erwartet wird. Das ist aber tatsächlich nicht der Fall. Wir sind schon das ganze Jahr beschäftigt. Es ist nicht so, dass wir uns den Rest des Jahres langweilen. Natürlich ist für uns die Hauptzeit vom 11.11. bis zum Aschermittwoch. Da haben wir natürlich am meisten zu tun, sind viel unterwegs, besuchen befreundete Vereine, haben eigene Veranstaltungen, haben da wirklich viel zu tun. Aber auch außerhalb der Karnevalssaison machen wir Veranstaltungen auf dem Schlegelsberg gemeinsam mit dem Siedlerverein. Wir machen beispielsweise das Maibaumsetzen, wir machen ein Herbstfest, wir machen einen Martinsumzug. Es gibt da auch ganzjährig quasi Veranstaltungen, die nichts mit dem Karneval zu tun haben, bei denen wir auf jeden Fall mit unterstützen. Und die gilt es natürlich auch zu planen, zu organisieren, dann zu veranstalten. Also es ist eigentlich das ganze Jahr über immer was los, immer was zu tun.
1: Und natürlich auch sowas wie heute. Es ist ja noch gar nicht Herbst und trotzdem sind Sie hier. Sie sind zu dritt im Vorstand beim Karnevalsverein. Wie teilen Sie sich da so unter diesen drei Ehrenamtlern, die diesen Verein ja auch verwalten müssen, die Arbeit auf?
3: Also unsere Vereinsvorsitzende, das ist die Stella, die ist hier in Jena vor Ort. Der dritte im Bunde, unser Schatzmeister, ist Toni. Toni ist mein Partner, auch im privaten Leben. Und wir wohnen aber zusammen in Köln, zumindest noch, und machen quasi die Arbeit, die Vereinsarbeit ein bisschen von Köln aus. Dementsprechend ist Stellas Aufgabe vor allem alles zu tun, was zwingend Anwesenheit vor Ort erfordert. Wie gesagt, Toni ist unser Schatzmeister, der macht hauptsächlich alles, was Finanzen angeht, viel auch in der Organisation mit Finanzen, also halt alles mit Zahlen, Zahlen, Zahlen. Und ich mache irgendwie so ein bisschen dazwischen alles mit, also Mitgliederverwaltung. Stella und ich führen zusammen den Social Media Account, also halt alles, was irgendwie anfällt, wo zwischen Stella und Toni quasi was anfällt, helfe ich mit. Und genau, das ist so, so teilen wir uns das eigentlich auf.
1: Ich glaube, das ist auch ein ganz wichtiges Learning. Das ist einfach auch ganz viel Verwaltungsarbeit in so Vereinen, wo jetzt erstmal niemand applaudiert, wenn man irgendwie auf einer Bühne steht oder sowas, sondern was einfach gemacht werden muss. Herr Seifelfeld, ich würde Sie mal fragen, was treibt Sie an? Was sagt, ich muss das machen, ich will das machen, obwohl ich ja jetzt erstmal nichts dafür kriege?
2: Also in meinem Fall ist das anders. Ich bin im Hauptamt. Ich habe das große Privileg, das Ehrenamt bei ihrer Arbeit zu unterstützen. Das ist der Vorteil, dass wir ein recht großer Kreisverband sind und es uns wichtig ist, dass die Ehrenamtlichen jemanden haben, der im Hauptamt da ist, um Rückendeckung zu geben, damit die Ehrenamtlichen ihre Arbeit tun können. Bei unseren Ehrenamtlichen ist das sehr, sehr unterschiedlich. Also für alle gilt, sie wollen was für Menschen tun, sie wollen das für andere tun. Und dann kommen halt die unterschiedlichen Ausprägungen. Wer im Katastrophenschutz aktiv ist, in den Bereitschaften, der will auch kontinuierlich was machen, der will sich weiterbilden, der macht Sanitätsdienst, der geht, teilweise werden die Rettungssanitäter machen richtig intensive Ausbildung. Während der Rettungshundestaffel, wir haben eine Rettungshundestaffel, wer da ist, der will jede Woche mit seinem Hund trainieren und will, dass der Hund fit ist und mit ihm der Hund. Wer im Kindergarten vorliest, der möchte was mit Kindern machen, der möchte einfach für Kinder da sein, hat vielleicht selber keine oder die Kinder sind schon groß, die eignen und will da aktiv sein. Und so geht das weiter in den Seniorendiensten. Er möchte halt mit für alte Menschen, es geht immer darum, für Menschen da zu sein. Und wie gesagt, wir im Hauptamt versuchen, das zu ermöglichen, mit möglichst wenig Bürokratie. Darum versuchen wir uns zu kümmern. Es geht nicht immer ohne, aber das ist so dann die Rückendeckung, die wir geben.
1: Josi, was treibt Sie an? Ist es nur der Spaß am Karneval oder ist noch ein bisschen mehr dabei?
3: Also mich ganz persönlich, und ich glaube, da kann ich auch für unsere Vorsitzende Stella sprechen, uns treibt es an, dass wir einfach nächstes Jahr beide seit 20 Jahren Showtanz machen in diesem Verein, von klein auf damit aufgewachsen sind. Wir machen das unser ganzes Leben lang. Bei uns steckt einfach extrem, extrem viel Herzblut drin. Uns macht uns einfach Spaß, wir hängen da dran, wir sind mit Karneval aufgewachsen, wie gesagt, schon immer gemacht. Und was ich auch aus gegebenem Anlass gerne mit ansprechen würde, es ist natürlich auch wunderschön, wenn man so strahlende Kinderaugen vor sich hat. Wir hatten es vorhin an unserem Stand, kamen zwei Mädels zu uns und haben zu uns gesagt, ihr wart bei uns in der Leonardo-Schule und habt da Fasching gemacht, das war so toll. Und ich habe eine Urkunde bekommen für das schönste Kostüm. Und wenn man sowas hört, da geht einem natürlich das Herz auf. Und wir haben uns extrem über dieses Feedback gefreut. Und das war wirklich großartig. Und das ist, glaube ich, das, was uns antreibt, dass wir einfach uns extrem darüber freuen, dass wir mit dem, was wir tun, Menschen eine Freude machen können und Leute zum 11.11. auf den Markt kommen, Leute zum Rosenmontagsumzug kommen und dass einfach Menschen gerne sehen, was wir tun, und das freut uns.
1: Um solche Momente zu ermöglichen, brauchen Sie in beiden Vereinen ja, ne? Wenn Sie ein Vorlesen machen, zum Beispiel beim Deutschen Roten Kreuz, wird es ja nicht viel anders aussehen als strahlende Augen. Ganz, ganz dringend das Ehrenamt. Die Frage, wie hat sich in den letzten Jahren das Ehrenamt, Herr Seifelfeld, verändert? Wie hat sich Ihre Arbeit da auch mit den Ehrenamtlichen verändert?
2: Also grundsätzlich finden wir immer noch tolle, engagierte Menschen. In der Wahrnehmung ist es so, dass diese Verbindlichkeit, die unter anderem eben in den Sanitätsdiensten, den Bereitschaften, der Wasserwacht, also jede Woche zu trainieren, jede Woche zu üben, einsatzbereit zu sein, im Katastrophenschutz mit Pieper unterwegs zu sein, wenn jetzt der Katastrophenfall eintritt, auch wirklich da zu sein, diese Verbindlichkeit wird schwieriger. Das ist in der jüngeren Generation nicht mehr so verankert. Dementsprechend haben wir gerade so einen Generationenwechsel. Also wir schauen, wie kriegen wir genügend junge Leute im Nachwuchs, kriegen aber auch die älteren Kameradinnen, die sehr verbindlich sind, die sehr kontinuierlich sind. Wie behalten wir die dabei? Wie können wir diese Generationenkommunikation, das Miteinander da stärken? Aber da hat sich sehr viel verändert. Also wir haben viele Leute, die sagen, ich möchte mal was machen, ich möchte mal kurzfristig was machen, aber wie jetzt jede Woche trainieren, das muss jetzt aber nicht sein. Also diese Verbindlichkeit, das ist was sich sehr ändert.
1: Haben Sie eine Idee, woran das liegt, warum Leute weniger verbindlich sein wollen, vielleicht auch irgendwie in ihrem Leben?
2: Mein Eindruck ist, dass das sehr mit der gesamten Gesellschaft zu tun hat. Wir sind viel unverbindlicher geworden in dem, was wir machen. Wir können bei Instagram, TikTok einfach weiter swischen, wenn uns was nicht passt. Wenn wir bei großen Online-Händlern bestellen, kann ich das zurückgeben. Das ist auch nicht verbindlich. Also es ist nichts mehr für die Ewigkeit gemacht. Es ist alles relativ schnell, und so verändern sich auch die Beziehungen, die wir im Leben haben. Es geht alles deutlich schneller voran. Und manche Menschen suchen dann genau diese Verbindlichkeit, aber auch viele sagen, warum heute nicht Fußball spielen und morgen mache ich Sanitätsdienst und übermorgen gehe ich schwimmen, und das ist auch okay.
1: Josie, ist das was Sie auch erleben bei sich im Verein, dass die Leute weniger Lust haben, verbindlich mitzumachen, zum Beispiel jetzt schon zuzusagen für eine Karnevalsveranstaltung im Februar?
3: Im Gegenteil, also ich muss ehrlich sagen, bei uns habe ich es gerade in den letzten Jahren viel erlebt, dass die Motivation wirklich sehr groß war. Auch unser Männerballett ist super engagiert, die sind auch immer ganz vorne dabei und machen die Bar mit, machen Unterstützung im Hintergrund mit, bauen Technik mit auf, machen vieles, vieles, vieles. Da sind auch viele junge Männer mit dabei, was mich auch besonders freut, dass wir ein bisschen frischen Wind quasi reinbekommen. Das ist ja das, was eben schon angesprochen wurde. So ein Generationenwechsel hat natürlich bei uns auch stattgefunden. Deswegen kann ich auch gar nicht so viel zum Wandel der ehrenamtlichen Arbeit für mich persönlich sagen. Ich mache die Vorstandstätigkeit erst seit einem Jahr ungefähr, und dementsprechend gab es bei uns auch einen kleinen, ich sag mal, Generationenwechsel, in dem jetzt eben der Vorstand dann doch etwas jünger ist mit mir und Stella. Genau, und deswegen würde ich sagen, dass das bei uns auf jeden Fall schon so ist, dass die Motivation auf jeden Fall da ist. Also die Leute haben auf jeden Fall Lust.
1: Was glauben Sie, woran liegt das, dass es bei Ihnen vielleicht so funktioniert, also dass Sie die Leute auch für so eine richtig langfristige Verbindlichkeit irgendwie kriegen?
3: Ich glaube, es liegt vor allem daran, dass wir einfach Spaß haben. Also selbst beim Aufbau und Abbau von unserer Veranstaltung haben wir einfach super viel Spaß. Wir hören dabei Musik, dann wird mit dem Wischmopp getanzt oder wie auch immer, keine Ahnung. Es entstehen lustige Fotos dabei. Zum Abbau nach unserer Veranstaltung haben wir es jetzt bei den letzten zwei Veranstaltungen so gemacht, dass wir uns dann gegen Mittag getroffen haben und einfach gemeinsam gegessen haben und danach gemeinsam aufgeräumt haben. Das war ein super schönes Gemeinschaftsgefühl und ich glaube, es ist einfach mega motivierend für alle, dass wir Spaß haben an dem, was wir tun und sich für niemanden wie Arbeit oder Verpflichtung anfühlt, weil wir einfach lustig sind, Spaß haben, gute Laune haben und ja.
1: Das ist ja mit Sicherheit was, Herr Seiferfeld, was beim Roten Kreuz auch eine Rolle spielt. Aber natürlich gibt es da auch einige Dinge, die wahrscheinlich einfach jetzt nicht unbedingt Party machen sind. Ne? Glauben Sie, das ist auch irgendwie ein Grund, weswegen die Leute da vielleicht weniger dabei sind?
2: Also Spaß und Gemeinschaft ist auch bei uns ein ganz großer Bonus. Man lernt miteinander, man lacht miteinander, man feiert miteinander. Aber wie gesagt, es ist halt am Ende ein Stück weit schon eine Verbindlichkeit. Und Wir haben Teile, wo das auch locker geht. Wir haben auch Aktionsmöglichkeiten. Aber wenn ich eben zum Beispiel im Sanitätsdienst bin, dann geht das nur mit kontinuierlicher Weiterbildung. Und das ist manchmal schon ein Hemmnis, eben zu sagen, und dann, wenn die nächste Stufe dann eben wirklich im Katastrophenschutz, wo ich eben auch nachts schnell mal raus muss, weil irgendwo die Saale übers Ufer tritt oder wir hatten ja jetzt mehrere Waldbrände, wo dann eben auch unser Betreuungszug ausrückt, das ist dann manchmal doch eine Hürde, die die Menschen schwieriger nehmen, weil es eben heißt, verfügbar zu sein.
1: Wenn Sie da in die Zukunft blicken, sagen wir mal so auf die nächsten 5 Jahre, was glauben Sie, wie geht es da weiter bei Ihnen im Verband?
2: Also ich mache mir grundsätzlich erstmal keine Sorgen. Es gibt immer noch tolle Menschen, die sich da engagieren. Wir müssen ein bisschen mehr schauen, wie kann man noch mehr Spaß reinbringen, wie kann man auch die junge Generation dort abholen, was sie brauchen. Wir haben eben jetzt mittlerweile Gemeinschaften, die selber einen Social Media Account machen, also dort auch mehr noch auch selber aktiv, selbstwirksam sein zu können. Also ich habe jetzt keine großen Sorgen, aber natürlich würde ich mir wünschen, dass wir ein paar mehr Leute gerade in diesen kontinuierlichen ehrenamtlichen Tätigkeiten auch gewinnen.
1: Josi, wie sieht es bei Ihnen aus im Karnevalsverein? Wie wird in 5 Jahren in Jena Karneval gefeiert?
3: Ich hoffe, es wird alles, ein bisschen größer, ein bisschen präsenter. Also ich weiß, dass viele uns, letztes Jahr zum Beispiel, haben wir zum ersten Mal hier in wenigen Jena noch eine Schlüsselübergabe gemacht. Nach der eigentlichen Schlüsselübergabe auf dem Marktplatz sind wir dann hierher gekommen, das war vorm Schillerhof. Und da habe ich von ganz vielen Leuten gehört, wir wussten gar nicht, dass es in Jena Karneval gibt. Oder auch meine Freunde im Privatleben haben auch zu mir gesagt, wenn ich dich nicht kennen würde, ich wüsste gar nicht, dass es Karneval in Jena gibt. Das höre ich öfter und ich würde mir einfach wünschen, dass es in den nächsten 5 Jahren ein bisschen präsenter wird. Der Rosenmontagsumzug, den wir machen in Vinzala, dass der ein bisschen größer wird. Vielleicht zukünftig mal auch ein Umzug irgendwie in wenigen Jena würde sich anbieten, aber vielleicht alles Zukunftsmusik eben. Und auch, wie gesagt, der 11.11., der Rosenmontag, dass das einfach alles ein bisschen präsenter wird und die Leute einfach wissen, in Jena wird Fasching gefeiert und nicht, habe ich noch nie von gehört. Das wäre mein Wunsch.
1: Schlüsselübergabe in Jena Ost, letztes Jahr auch anzuhören bei Radio OKJ, kleiner Werbeblock an dieser Stelle. Sie haben gesagt, mehr Präsenz, mehr Veranstaltung, größer. Das geht nur mit mehr Leuten. Was glauben Sie, also als Karnevalsverein, Sie sagen ja, es läuft schon jetzt nicht so schlecht, aber wo geht mehr, was können Sie tun, um mehr Leute zu erreichen?
3: Also vor allem arbeiten wir gerade an der neuen Website. Da hoffen wir, dass wir dadurch ein bisschen die Leute erreichen. Wir haben, wie gesagt, Social-Media-Kanäle, hoffen, dass wir dadurch die Leute erreichen. Durch Veranstaltungen wie eben heute hier zu stehen und zu sagen, hey, das sind wir und das machen wir, weil eben, wie gesagt, viele Leute gar nicht wissen, wer wir sind und was wir machen. Und auch so Schulfasching, wie vorhin gesagt, in der Leonardo-Schule, dass man dahin geht und das anbietet, die Schlüsselübergabe hier in wenigen Jena. Da waren letztes Jahr viele Kitas hier aus wenigen Jena, dass man einfach ein bisschen breiter fächert und allen Leuten zeigt, okay, wir machen für Kinder, wir machen für Erwachsene, wir machen Party, wir machen, Kindertanz, dass man einfach das ein bisschen breiter fasst und versucht, so viele Leute wie möglich zu erreichen, weil natürlich auch nicht jeder Karneval mag, das ist uns ja auch bewusst. Aber je mehr Leute man erreicht, desto mehr findet man auch die Leute, die es halt mögen. Und das wäre uns wichtig. Ich meine, jeder Verein sucht neue Mitglieder, das ist ja immer so.
1: Herr Seifelfeld, wie sieht es da bei Ihnen aus? Was glauben Sie, was können Sie als Deutsches Rotes Kreuz, als Verein, vielleicht auch gerade Sie in Ihrer Position als Organisator dieser ehrenamtlichen Tätigkeit dazu beitragen, dass mehr Leute sagen, da habe ich Lust drauf, da will ich mitmachen?
2: Also zu allem voran wollen wir breiter noch die Möglichkeiten, sich ehrenamtlich zu engagieren bei uns im Verband aufzeigen. Also wir sind, wie gesagt, an breiten Stellen im Social Media mit neuen Materialien unterwegs, machen da viel. Ich glaube, oft ist gar nicht bewusst, also jeder kennt so ein bisschen Blutspende, Erste-Hilfe-Kurs, Rettungsdienst, aber so die Breite, was wir auch anbieten, was an Möglichkeiten da ist, da haben wir noch Luft nach oben zu zeigen, was möglich ist, eben von der Kita bis zum Seniorenheim. Ich glaube, wir müssen Anerkennungskulturen noch ein bisschen verändern, eben auch an die junge Generation anders anpassen und einfach auch Möglichkeiten, mehr Möglichkeiten bieten, spontan dabei zu sein. Also wir sind, wenn es um Katastrophenschutz geht, gibt es Konzepte für Spontanhelfende, also Menschen, die sagen, oh, jetzt ist hier der Waldbrand, ich möchte eine Schaufel in die Hand nehmen, helfen, dafür fit zu sein, aber eben auch mehr Aktionsmöglichkeiten zu geben, also zu sagen, machen einen Aktionstag wie der Freiwilligentag hier in Jena, nur halt für uns im Roten Kreuz, um ganz spezifisch Ehrenamtlichen für einen Tag irgendwo einzubinden und sagen, jetzt macht hier mal mit und gerne in einem halben Jahr wieder.
1: Es gibt ja nicht nur Sie beide mit Ihren Vereinen, sondern allein hier in Jena-Ost bei uns im Ortsteil, in wenigen Jena, gibt es ja Dutzende Vereine. Wie erleben Sie vielleicht auch gerade vor der Frage, wie erreicht man Leute die Zusammenarbeit auch mit anderen Vereinen hier in Jena? Oder erleben Sie sie überhaupt?
2: Also für uns natürlich zuallererst die Zusammenarbeit zwischen den großen Trägern, die in diesen Arbeitsfeldern unterwegs sind. Also wir natürlich die Ligaverbände, also AWO, Caritas etc., gibt es einen sehr guten Austausch. Wir haben aber dadurch, dass wir zum Beispiel eben mit den sanitätsdienstlichen Absicherungen sind wir im FCC drin. Also wir haben ein sehr gutes Netzwerk hier in der Stadt, sind, glaube ich, wirklich gut angebunden an verschiedenes und versuchen eben auch für beide Seiten immer den Win-Win herzustellen. Und da gibt es, glaube ich, eigentlich zu sehr, sehr vielen Vereinen gute Drähte und man kennt sich und man weiß voneinander. Aber am Ende, die meisten Menschen können sich nur in einem Verein engagieren, haben wir halt auch immer eine gewisse Mitbewerberschaft.
1: Josie, Sie sind ja schon mit Ihrem Verein auch an mehreren Stellen hier in Jena aktiv. Sie haben es eben schon gesagt, ne? Ringwiese, hier dann die Schlüsselübergabe am Rathaus. Wie erleben Sie irgendwie andere Vereine auch präsent bei Ihnen in der Arbeit?
3: Also wir haben sehr viel Kooperationsarbeit mit anderen Vereinen. In erster Linie natürlich der Siedlerverein, einfach dadurch, dass wir im Schlegelsberg in der Location unsere Veranstaltung machen dürfen, dass wir dort quasi leben dürfen, unsere Vereinsarbeit dort machen dürfen. Wir arbeiten eng und gerne mit dem Siedlerverein zusammen. Wie gesagt, machen viele Veranstaltungen auch mit dem Siedlerverein zusammen. Jetzt kommt Jörg auf mich zu, möchte bestimmt gerne was dazu sagen.
4: Ich klinke mich jetzt einfach mal ein. Also ich bin der Vorsitzende vom Siedlerverein. Ich wollte jetzt hier nicht als erstes mal so nebenbei Karnevalsverein, nicht in der Ringwiese, sondern Karnevalsverein Ringwiese. Der hat sich gegründet damals mit der Option, die Ringwiese zu halten.
1: Im Ehrenamt. Ja, das ist alles in Ordnung. Aber wir haben ja hier gerade so ein bisschen diese kleine Runde und diskutieren hier. Ja, wir können mit Sicherheit gerne bei Gelegenheit vielleicht nächstes Jahr nochmal miteinander sprechen und dann diskutieren auch wir beide gerne miteinander. Wir wollen ja auch das Format hier so ein kleines bisschen fortführen.
4: Ja, jetzt ist live. Das ist das, genau, was ich eigentlich seit 1979 kenne. Ich weiß, ich kann jetzt runterfahren. Ich habe das Zeichen jetzt gesehen. Aber wie gesagt, der Karnevalsclub Ringwiese hat sich eigentlich gegründet, um die Ringwiese zu halten. Ringwiese ist dasselbe Format wie der Schlegelsberg. War ein Heim, was dann weggerissen worden ist, daraufhin mit der Idee.
1: Das ist alles
4: und diese ganze richtig. Ehrenamtsarbeit, muss ich sagen, wir sind froh, dass wir den Karnevalsverein reingezogen haben oder die zu uns gekommen sind.
1: Ich kenne mich Ihren Namen nicht, aber es wäre wirklich schön, wenn wir hier an der Stelle weitermachen könnten.
3: Genau, wir arbeiten natürlich auch mit anderen Jenaer Karnevalsvereinen zusammen, zum Beispiel mit dem JKC, dem Jenaer Karnevalsclub. Mit denen machen wir auch gemeinsam den 11.11. auf dem Markt, die Schlüsselübergabe, das machen wir gemeinsam mit dem JKC. Wir haben auch viele befreundete Vereine außerhalb von Jena, das war aber nicht die Frage, deswegen gehe ich jetzt auch nicht näher darauf ein. Und innerhalb von Jena, ansonsten arbeiten wir eng mit dem Tanzstudio P70 zusammen, denn die stellen unsere Funkengarde. Und machen da viel, wie gesagt, ich erlebe sehr viel Kooperationsarbeit mit anderen Vereinen, einfach durch also durch andere Karnevalsvereine, durch den Showtanzverein. Wie gesagt, wir haben viel Kooperation.
1: Das ist schön, das ist, glaube ich, auch einfach wertvoll für Vereine, dann auch miteinander zu wachsen, auch irgendwie voneinander zu lernen. Es gibt ja auch manchmal einfach so, ja, alltägliche Probleme. Wie mache ich eine Abrechnung? Wie gehe ich mit bestimmten Veranstaltungsformen um und so weiter? Wo es dann hilfreich sein kann, auch mal miteinander zu sprechen, möglicherweise das ein oder andere Problem zu lösen. Wie machen Sie es? Es gibt ja auch Menschen, die können jetzt nicht so... Nee, ich wollte das Mikrofon noch bei Ihnen belassen. Es gibt ja Menschen, die haben jetzt nicht so wahnsinnig viel mit Karneval am Hut. Wie glauben Sie, können Sie die noch ein bisschen erreichen?
3: Ich hoffe, dass wir die durch, also vor allem durch die Veranstaltungen außerhalb der Saison erreichen. Maibaum setzen, Herbstfest, durch Veranstaltungen, die einfach, ich sag mal, nichts mit dem Karneval zu tun haben. Aber auch bei unserer Karnevalsveranstaltung finde ich ehrlich gesagt... man sollte sich einfach einmal anschauen und wenn man dann entscheidet, man mag es nicht, dann ist das so. Aber ich finde, man sollte sich es einmal angeschaut haben, einfach um nicht vorher so kategorisch Sachen abzulehnen, so von wegen auch Fasching. Da sagen halt viele immer so, damit habe ich nichts zu tun und das mag ich nicht und das will ich alles nicht. Aber letztendlich wissen die meisten Leute gar nicht, was bei so einer Karnevalsveranstaltung eigentlich passiert und also was genau dort passiert. Und ja, ich denke, dass das einfach... ein Thema ist, dass viele Leute das von vornherein ausschließen und sagen, mit Fasching habe ich nichts am Hut. So.
1: Das ist das. Was können Sie in den Vereinen tun? Was können die Menschen tun, die Sie erreichen wollen? Aber Herr Seifeld, ich würde Sie mal an Sie mal die Frage richten. Es sind ja auch einige Damen und Herren aus der Politik hier, zumindest habe ich sie heute schon gesehen und gerade in dem Moment sehe ich mindestens zwei. Was glauben Sie, wie kann eine städtische Struktur und wie kann vielleicht auch eine Landespolitik Sie in Ihrer Vereinsarbeit unterstützen?
2: Also grundsätzlich muss man sagen, da gibt es sehr viel und da ist auch viel passiert in den letzten Jahren. Also wenn man ganz große Meilensteine nimmt, dann sicherlich die Aufnahme des Ehrenamts in die Thüringer Verfassung. Das war ein Signal, dass das wichtig ist, dass das hier zum Land gehört. Und dann geht es in die kleineren Schritte. Das hat manchmal oder nicht selten auch was mit Geld zu tun und Möglichkeiten, Rahmenbedingungen, sei es die Thüringer Ehrenamtsförderung, die es seit letztem Jahr ganz neu gibt, die zwar eine tolle Institution ist, wo aber, ich sag mal, Verwaltung nicht hinterherkommt, also wo die Förderbescheide nicht rauskommen, also da Geschwindigkeit aufnehmen, also schnelle, unkomplizierte Lösungen. Also da gibt es jetzt, wenn ich bei dem Beispiel bleibe, es gibt ein tolles Online-Portal, es ist relativ unkompliziert, aber die Bearbeitungszeiten sind unendlich, das Amtsjahr ist, oder das Kalenderjahr ist fast rum und es ist immer noch kein Bescheid da. Da kann man unterstützen. Ich glaube, kommunal, das, was bei den Sportstätten zum Beispiel schon funktioniert, ist eine Frage von mehr Sichtbarkeit. Letztendlich auch Politik, Stadtrat etc. ist ja auch alles Ehrenamt, mehr Sichtbarkeit hinbekommen, mehr Zusammenarbeit, mehr Unterstützung auch im Sinne von Raumnutzung. Also warum müssen wir als gemeinnütziger Verein Raummieten für unsere Arbeit bezahlen, wenn wir kommunale Immobilien nutzen? Oder warum zahlen wir dasselbe wie ein kommerzieller? Ich glaube, da ist noch mehr Luft nach oben und ich glaube auch, dass Politik noch mehr tun kann, dass Ehrenamt sichtbar wird und das irgendwie ja, plakativ nach außen gezeigt wird.
1: Josi, was wünschen Sie sich vielleicht auch als Karnevalsverein von der Politik jetzt ja zumindest mit weniger Ihnen übertragenen staatlichen Aufgaben ausgestattet wie das Deutsche Rote Kreuz?
3: Ja, das stimmt. Wir kriegen natürlich schon gerade von der Stadt Jena viel Unterstützung. Ich meine, der Oberbürgermeister kommt jedes Jahr zum 11.11. zur Schlüsselübergabe, macht diesen Spaß mit uns, würde vielleicht auch nicht jeder Bürgermeister machen, so ist aber immer dabei, kommt in der Regel auch sowohl zum JKC als auch zu uns, zu den Veranstaltungen, wenn er die Zeit findet. Dann haben wir natürlich den Bastian Stein, den Ortsteilbürgermeister von Wenigen Jena, der natürlich auch super viel Engagement zeigt und uns viel unterstützt, auch auf unsere Veranstaltungen kommt. Und wie gesagt, von ihm kriegen wir wirklich viel Unterstützung. Das freut uns auch sehr. Und deswegen denke ich, gerade auf Stadtebene haben wir wirklich eine gute Unterstützung. Nach oben ist natürlich immer Luft, ist ja logisch. Gerade auch Thema Raumnutzung ist, glaube ich, für jeden gemeinnützigen Verein ein Thema. Ja, deswegen.
1: Können Sie sich zumindest hier lokal erstmal nicht beschweren? Ich sehe auch gerade Herrn Stein hier vorne stehen, ist auch hier heute präsent. Uns wurde jetzt eben schon so ein kleines bisschen der Blick in die Vergangenheit abgenommen. Ich würde ihn jetzt aber gerne mal im Positiven mit Ihnen treffen, wenn Sie so an Ihre Vereinsarbeit zurückdenken in den letzten Jahren, bei Ihnen jetzt im Vorstand im letzten Jahr. Welche Momente sind Ihnen so im Gedächtnis geblieben, wo Sie sich denken, boah cool, hier erreiche ich die Leute?
3: Ja, also vor allem, dass wir wie gesagt, viele neue Mitglieder haben, dass wir viele junge Männer haben, die Lust haben, Männerballett zu machen, dass wir viel mehr Leute dazu motiviert kriegen, eben auch die, ich sag mal, unschöneren Aufgaben wie Abbau und Aufräumen und sowas zu machen. Aber die Leute haben trotzdem Lust, weil es eben Spaß macht in der Gemeinschaft. Das mag ich sehr, dass wir da eben die Leute erreicht haben. Dann sind es die kleinen Dinge im Leben, sowas wie Mitgliederversammlungen machen wir hybrid, einfach weil es notwendig war, da 2/3 des Vorstandes ja in Köln leben. Aber das sind so kleine Dinge, die es irgendwie bereichern, die Vereinsarbeit so. Und seitdem finden unsere Mitgliederversammlungen in hybrider Form statt. Das finde ich auch sehr schön, weil wenn es jemand doch irgendwie mal nicht schafft, kann man sich wenigstens online dazuschalten. Und ja, das sind eigentlich so die Highlights, dass es immer so kleine Schritte gibt, die einem dann aber irgendwie sehr viel bedeuten. Also auch neue Veranstaltungen, wie zum Beispiel der Schulfasching in der Leonardo-Schule, den wir gemacht haben, war das erste Mal. Die Schlüsselübergabe in Wenigen-Jena war das erste Mal. Und das sind so Sachen, die peu à peu dazukommen und es wird einfach immer mehr und immer schöner.
1: Herr Seiferfeld, bei Ihnen in den letzten Jahren so ein Moment, der Ihnen wirklich als ganz, ganz besonders, es gibt ja so Schlüsselmomente, im Gedächtnis geblieben ist?
2: Also für mich sind das die übergeordneten Veranstaltungen. Wir hatten in den letzten Jahren unter anderem die Landeswettbewerbe für die Wasserwacht hier in Jena und im letzten Jahr den Landeswettbewerb für das Jugendrotkreuz und dort die Schlagkraft zu sehen. 150 Kinder und Jugendliche aus dem ganzen Land, die alle Sanitätsdienst machen, die da mit Begeisterung dabei sind. Das ist so ein Moment, wo ich sage, dafür lohnt sich das, weil das nochmal eine ganz andere Dimension darstellt und man einfach sieht, was am Ende diese ganzen Bausteine, von denen wir hier eine sind im Roten Kreuz, Jena-weit, landkreisweit, thüringweit, bundesweit und eben auch weltweit teilweise, einfach sieht, was das auslöst in der Gesamtgemeinschaft.
1: Was sind so Ihre Projekte jetzt für die allernächste Zeit, für die nächsten Monate, Wochen?
2: Im Moment, wir sind in der Vorbereitung des Welterste-Hilfe-Tags. Am 12. September werden wir in der Goethe-Galerie rund um die Ersten Hilfe einen Aktionstag gestalten. Da ist auch das Ehrenamt ganz stark mit vertreten und zeigt, was da möglich ist. Also eines der Projekte, wir werden in diesem Jahr wieder eine Ehrenamtsehrungsveranstaltung machen, das haben wir im letzten Jahr begonnen, das war auch ein sehr schöner Moment, da wollen wir dranbleiben. Unsere Kreisversammlung steht an, also das sind so die nächsten drei Highlights, die in den nächsten 3 Monaten so anstehen.
1: Josi, wir müssen jetzt langsam, aber sicher zum Ende kommen, aber auch bei Ihnen, was steht jetzt an? Also abgesehen natürlich vom 11.11., das ist bei Ihnen von Vorteil, das steht im Kalender.
3: Das ist ganz offensichtlich. Also bei uns steht vor allem der 11.11. an. Das erfordert natürlich mehr Planung als wir gehen einfach mal auf den Markt. Deswegen ist das natürlich gerade unser Hauptfokus. Dann an dem 13.11., das ist der Freitag nach dem 11.11., findet unsere Veranstaltung auf dem Schlegelsberg statt. Dementsprechend müssen wir da natürlich auch ein bisschen planen, organisieren, Tänze einstudieren, das alles vorbereiten. Das sind gerade so die Hauptthemen, die bei uns im Fokus stehen, eben der 11.11., den Saisonauftakt vorzubereiten und unsere Veranstaltung.
1: Josi Hecht und Daniel Seiferfeld vom Karnevalsverein Ringwiese bzw. vom Deutschen Roten Kreuz hier in Jena. Ich bedanke mich an der Stelle schon mal ganz herzlich bei Ihnen fürs Gespräch und so ein bisschen auch über die Aufgaben, die Herausforderungen fürs Ehrenamt zu sprechen. Das ist was, das wollen wir von Radio KJ hier an der Stelle auf jeden Fall fortführen und ich würde mich sehr freuen, wenn wir das im nächsten Jahr gemeinsam wieder tun könnten und auch hier wieder mit ein paar Menschen aus den Vereinen hier auf dem Fest und hier aus der Region sprechen können. Wie gesagt, herzlichen Dank. Ja, hier auf der Bühne geht es jetzt gleich weiter mit Musik. Um ganz genau zu sein, mit der Salsa Brava Band, die jetzt hier hinter mir schon ganz fleißig aufbaut. Wird wahrscheinlich noch ein paar Minuten dauern, aber dann darf hier es ein bisschen angenehmer und nicht so schwer zugehen. Vielen, vielen Dank an Sie beide.
3: Vielen Dank auch von uns.
0: Genau, das war unser Ehrenamtstalk hier beim Wenigen-Jener Sommerfest, bei dem wir live on air sind von Radio OKJ und wir hören jetzt wahrscheinlich noch ein kleines bisschen Musik, genau zum Umbau und dann, wie David schon angekündigt hat, die Band Salsa Brava baut hier gerade auf, es wird also dann sommerlich beschwingt weitergehen, bleibt dran, bis 20 Uhr, Radio OKJ live vor Ort.

Freude, dass hier kommt hier gleich hoffentlich ein bisschen Bewegung nochmal rein. Davon gehe ich jetzt einfach mal aus, dass das passen wird. Und genau, ich freue mich drauf, wenn das hier gleich startet. Ansonsten seid herzlich eingeladen beim Wenigen Jena Sommerfest hier auf bei Mitradio Kalt.

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Und ich habe euch jetzt schon ein paar Mal seit Brava versprochen, die hier gleich live spielen. Und das tue ich auch weiterhin. Aber es sind immer noch Dinge zu richten und aufzuhängen und zu mikrofonieren. Das war anders geplant. Naja, genau. Wenn es hier gleich einen kurzen Soundcheck gab, wird es dann aber auch losgehen. Und weil Soundcheck jetzt nicht unbedingt immer was zum Anhören ist, überbrücke ich das mal kurz. Hier sind die Jolly Boys. Ah, wenn sie denn spielen. Wenn sie denn spielen. Nein, sie wollen nicht. Oder? Ah. Sie wollen.

die Jolly Boys mit ihrer Version vom Passenger. Und ja, wir sind hier immer noch beim wenigen Jena Sommerfest und warten alle gespannt darauf, dass die Band anfängt. Aber da musste sich nochmal kurz um die Kinder gekümmert werden, offensichtlich. Das ist natürlich verständlich. Auch Musiker haben familiäre Verpflichtungen und deswegen verzögert sich das hier kurz. Dann wird es aber hier hoffentlich gleich tanzbar. Ich bin aufgeregt schon ein bisschen, sage ich mal. Das wird bestimmt ganz toll. Ich schalte schon mal wieder rüber auf die Bühne. Der Kollege David Simon wird dann anmoderieren, wenn die Band startet. Genau, und euch natürlich da draußen herzliche Einladung. Ans Wenigen Jena Ufer, an die Kampsdorfer Brücke, an die Grüne Tanne zum Wenigen Jena Sommerfest.

Und da war die Musik von der Bühne weg, weil die Band jetzt dann hoffentlich endlich wirklich bereit ist, Radio OKJ live vor Ort beim Wedding Jena Sommerfest, wie das so manchmal ist, braucht es alles ein bisschen länger manchmal beim Umbau und wir gucken, dass dann hier Salsa Brava gleich live on air ist. Bam, bam, bam. So lange. Ja, bleibt mir auf alle Fälle noch zu sagen, dass wir hier bis 20 Uhr noch auf Sendung sind und wir haben nachher noch Musik Rap mit Der Tote Dichter, mit Lil Chole und Navy und Matze. Das ist, was wir nachher noch hören werden. Und jetzt warte ich drauf, dass wir Salsa Brava von der Bühne bekommen, eventuell. Oder moderierst du die noch an? Oder, okay. Nee, solange der Kollege hier steht, geht es offensichtlich noch nicht los. Dann ziehe ich hier nochmal kurz ein bisschen Musik für euch rein und schalte sofort live, wenn hier Salsa Brava losgeht. Wir hören Cake mit I Will Survive.

0: Rolle.
1: 1, 2, 3. Ja, Radio KJ live vor Ort beim Wenigener Sommerfest. Jetzt mit Salsa Brava auf der Band jetzt.
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1: Wird noch ein kleines bisschen gecheckt, offensichtlich. Aber sie spielen.
0: 1, 2, 3, 4.
1: Ich wünsche euch einfach schon mal viel Spaß mit Salsa Brava. Live beim Wenigener Sommerfest an der Grüntanne bei der Kampfdorfer Brücke.

0: Reverb, Ambition Reverb. Ja, Soundcheck, check, check, check. Also, das schon mal ein ganz kleiner Vorgeschmack auf Salsa Brava, die jetzt gleich fertig zu sein scheinen, wenn sie das Monitoring noch geklärt haben, wenn ich auch so hier gerade richtig interpretiert habe, was der Musiker der Technik zu sagen hatte. Genau, und das ist eigentlich auch im Großen und Ganzen alles, was dazu zu sagen ist. Ich warte wirklich ein kleines bisschen darauf, einfach, dass es hier startet. Nur noch ein kleines bisschen. Musik von der Konsole und dann schalte ich natürlich hier.
1: Hallo, hallo, hallo. Haben wir Soundprobe? Kurz Moment.
0: Live drauf gleich, wenn die Soundprobe durch ist. Moment.

0: Ja, Radio UKJ live vor Ort beim Wenigen Jener Sommerfest am Wenigen Jener Ufer, direkt vor der grünen Tanne. Und hier spielt gleich die Band Zeiser Brader.
1: Ja, jetzt geht's hier langsam los mit der Salsa Brava Band, eine internationale Musikgruppe, die sich gegründet hat, um die Menschen durch Musik und Tanz zu verbinden. Und das ist vielleicht die Information, die hier bei dem Soundcheck schon ein kleines bisschen durchgedrungen ist, dass hier getanzt werden kann und getanzt werden darf bei der Musik, die eine Fusion ist aus Salsa, Mambo, Cumbia, Rock und ein bisschen Latin Tech. Ja, ich denke, jetzt ist der Moment gekommen, dazu zu hören, da reinzugehen, sich vielleicht ein kleines bisschen zu bewegen und diesen Rhythmen zuzuhören. Und ich wünsche dabei ganz viel Spaß. Darf ich nochmal im Namen auch von Radio UKJ bedanken, dass so viele Menschen jetzt wieder sich hier zusammengefunden haben, und wünsche bei dem Ganzen ganz viel Spaß. Und unseren Musiker natürlich auch. Vielen Dank fürs Kommen.
0: Also jetzt live vom Wenigen Jener Sommerfest, Salsa Brava. Auf.
2: So, vielen, vielen, vielen Dank. Organisation Radio OKJ, vielen, vielen mega Dank. Wir spielen heute Salsa. Wir sind Salsa Brava Band, und wer schon tanzen kann mit uns zusammen tanzen. Wer noch nicht tanzen kann, kann auch mit uns heute tanzen. Wie tanzt man Salsa, können wir gleich mal erklären, das ist ganz einfach. Aber erstmal lassen wir ein bisschen Musik hier vorspielen, ne? Damit wir alle zusammen mal tanzen können. Das ist Salsa Brava Band, und genießt unsere Show. Einen wunderschönen Abend. Ne? Buenas noches.

0: Salsa Brava live beim wenigen Jena Sommerfest hier auf Radio Kölsch.
1: Vielen, vielen Dank, dass wir Salsa Brava waren heute in Jena und wollen wir natürlich, dass alle wir zusammen hier Spaß haben und wir können alle auch ein bisschen. Ja, kommen wir gleich. Und wir können heute mal weiter tanzen. Das nächste Lied ist eine von unseren ganz wunderschönen Lieder, das heißt Llorarás.

Bueno, viele, mega dank. An alle, die hier sind zusammen. Heute, dieses wunderschöne Wetter. Wir sind Salsa Brava Band und wir spielen weiter Salsa, damit wir alle zusammen tanzen können. No? Mm-hmm.

0: Vielen, vielen, vielen Dank. Wir tanzen heute, ja, das sind die Ersten, die jetzt da tanzen, ne? Ja, sehr gut, alle, die ja schon tanzen können. Ja, wir tanzen heute alle zusammen.
1: Salsa Brava beim wenigen Jänner Sommerfest an der Grüntanne am Hamsdorfer Ufer kommt vorbei.
0: Ja, wir haben ein bisschen wie Dominikaner. Das heißt La Bachata.

0: Vielen, vielen Dank.
1: Jetzt sind wir alle warm und tanzen wir alle weiter, ne? Mehr Salsa heute, Salsa Brava Band in Jena. Thank you.

from Colombia, Darkness. Hola, Fraus. Libre, libre, Loite, direct from Mexico. Fernando, the guitar. Ah, en de congas, el señor de la congas. Oh, from Colombia. Julián. From Vienna, the saxophone, Sebastian. Bravo, bravo. Direct from Constance. Por Alemania, Jürgen and the bus. Direct from Armenia, haben wir uns der Schöne Pianist. Ida Leona and the piano. Liebe, liebe Leute, wir sind Salsa Brava Band. Genießt heute diese wunderschöne

0: Radio KJ live vor Ort beim wenigen Jena Sommerfest vor der grünen Tanne. Und was ihr hier hört, das sind Klänge von der Salsa Brava Band, die hier schön uns ein bisschen noch sommerliche Klänge zukommen lässt. Und das Ganze noch bis 20 Uhr hier live on air. Wir haben dann auch noch ein bisschen Hip-Hop. Genau. Und jetzt spielt aber erstmal noch die Band.
1: Get up.

Danke für diese wunderschöne Einladung. Bin ich in Jena. Vielen Dank, Radio OKJ, dass wir heute alle zusammen tanzen können.

0: 你马上变，马上变出来，马上变出来。Billie Jean 小旁边了。
1: Billie Jean。
0: 出来小旁边了，这样。Ready。Billie Jean。Jürgen。
2: Let's go to dance. Wir können alle zusammen tanzen heute. Das kennen wir alle.

0: Bueno, vielen, vielen Dank. Muchas, muchas gracias. Einen wunderschönen Abend. Y buenas noches. Wir spielen unser letztes Lied. Vielen, vielen Dank, dass ihr hier alle dabei seid. Und wir sehen uns nächstes Mal. Wir haben ganz viele Konzerte. Folgt hier. Salsa Brava Band in Jena. Und dann sehen wir uns in der nächsten Konzert. Ciao, ciao.
1: Das war Salsa Brava hier beim wenigen Jena Sommerfest am an der Grünen Tanne mit live auf Radio OKJ. Und wir haben auch noch weitere Künstler da. Die Band spielt noch eine Zugabe. Dann hören wir natürlich noch die Zugabe. Ja.

0: Muchas gracias. Wir sehen uns nächste Konzert. Da kommen andere Artists. Ah, vielen, vielen Dank. Das ist Salsa Brava Band. Und ja, wir sehen uns nächstes Mal. Ciao, ciao.
1: Ja, Salsa Brava war das auf der Bühne mit allerlei Personal und Instrumenten.
2: Ja, vielen, vielen Dank an die Salsa Brava Band. Ich würde sagen, die setzen sich hier so schön zusammen. Nochmal ein großer Applaus fällig. Ihr habt ja heute Abend nämlich wirklich richtig Stimmung reingebracht. Das zeigt sich hier, glaube ich, sehr, sehr, sehr deutlich. Wirklich toll. Vielen, vielen, vielen Dank, dass ihr hier heute bei uns wart. Und damit darf ich dann auch schon so langsam, aber sicher den nächsten Künstler für heute Abend ankündigen. Das wird jetzt ein kleiner Bruch. Jetzt sind wir alle in Stimmung und jetzt darf es ein bisschen härter werden. Denn jetzt kommt unter anderem Boom Bap und Techno mit Lil Schorle hier auf die Bühne. Lil Schorle ist Jenenser, also Musik von jemandem, der hier aus Jena kommt und der möchte mit seiner Musik so ein kleines bisschen den Osten widerspiegeln, allerdings mit der Einschränkung, sich selber dabei gar nicht so ganz so ernst zu nehmen. Und ich gucke mich jetzt schon mal ein bisschen um, ob er schon um mich herum in seinen Startlöchern steht, weil gleich steht hier Lil Schorle auf dieser Bühne und ich wünsche euch da auch ganz viel Spaß dabei. Ist stilistisch ein kleiner Bruch, aber ich denke, kann man auch mal einfach gucken. Vielleicht lernt man ja oder lernt man ja auch mal was Neues kennen. Viel Spaß jetzt mit Lil Schorle.
1: Wir warten hier ganz kurz, bis der Umbau hier ganz schnell fertig ist. Der sollte aber diesmal deutlich schneller gehen. So hoffen wir auf alle Fälle, weil zeitlich es dann auch langsam eng wird. Genau.

Wie ihr unschwer erkennen konntet, hat Lil Schorle noch nicht angefangen. Die Bühne wurde jetzt doch erstmal komplett geräumt von den Instrumenten der Band. Dafür ist jetzt hier die Max, also alles vorbereitet für die Rapper. Jetzt wird dem wird Lil Schorle nochmal erklärt, wie man ein Mikrofon in der Hand hält. Auch das nicht das Verkehrteste, denn viele Menschen halten Mikrofone falsch. Das ist für Techniker, für Soundtechniker dann schwierig. Genau, aber es macht den Eindruck, als ob es dann gleich losgehen könnte. Ah, Signal noch nicht. Genau, Lil Schorle, danach noch der tote Dichter. Und eigentlich haben wir auch noch Navy und Matze dabei, aber ob wir das jetzt zeitlich noch schaffen, das steht so ein bisschen in den Sternen. Das tut unglaublich leid. Live on Air werden wir es auf alle Fälle nicht schaffen und oder höchstwahrscheinlich nicht schaffen. Und auch hier vor Ort, 20.15 Uhr, muss die Bühne abgebaut werden. Das heißt, ja, ich bin da leider nicht zuversichtlich gerade. Das tut mir extrem leid. Aber so ist das mit Live, wenn es Verzögerungen gibt. Und jetzt warte ich auf das Signal von der Technik. Von der Bühnentechnik natürlich. Aber ja, es wird kommuniziert. Es wird gecheckt. Ein kurzer Line-Check. Scheint zumindest was zu kommen. Oh. Ja. Es wird ein kleines bisschen jetzt hier eine Live-Reportage, dann hole ich mir auch mal die Mucke einfach drauf, solange hier nichts viel passiert.

0: immer diese abrupten Musikenden. Lil Schorlau auf der Bühne. Ich denke, es sollte dann gleich losgehen. Ein bisschen aber nur auf dem Monitor. Aber Monitor ist schon mal Monitor. Das heißt, es kommt auf alle Fälle schon mal was durch. Das heißt, das Kabel steht. Das ist schon mal gut. Wenn wir jetzt noch ein Live-on-Air-Signal, ein Bühnensignal live bekommen würden, das wäre super. Ich.
1: 1, 2, 3, check.
0: Ah, yep. Jetzt,
1: da ist er. 1, 2, 3.
0: Da ist er.
1: Reden. Das kann ich. Das mache ich. Kein Problem. Jena, ich hoffe, euch geht's gut. Das war ja gerade echt schon eine geile Performance von der Salzer-Gruppe. Die hat hier auf jeden Fall gut eingeheizt. Ich hoffe, ich kann euch auch gleich ein bisschen was zeigen, was Hip-Hop zu bieten hat. Quasi, ich gebe euch einen kleinen Rap-Exkurs. Und ja, hoffe einfach, dass wir alle eine schöne Zeit haben, dass wir ein bisschen Spaß haben. Ich als Jenenser freue mich natürlich einfach heute hier zu spielen. Mit der schönen Kulisse kann man ja einfach nur genießen. Ja. Sehr schön. Ey. Jena, seid ihr gut drauf? Habt ihr Lust auf Rap? Hey, okay. Ja. Yeah. Kommt auch gerne ein bisschen näher ran, wenn ihr wollt. Schorlau aus 4-3 macht das Ding ja schon ein paar Jahre. 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

Rap die Antwort, Digga, check's doch. Danke an den Tontechniker, gerne Stopp machen. Danke Jena schon mal. Danke. So. Ja, ja, auf jeden. An den Tontechniker, kannst du bitte den Beat noch ein bisschen lauter machen? Das wäre super. Den hat man recht leise gehört, danke. So, kurz noch mal was zu meiner Person. Mein Name ist Lil Schorle. Ich habe vor 5-6 Jahren angefangen mit Rap. Und ja, viele werden mich wahrscheinlich nicht kennen. Vielleicht, wenn ich so gucke, sehe ich auch ein bisschen ältere Leute. Vor allem, vielleicht kennt ihr ja meinen Opa. Deswegen kommt auch mein Künstlername Lil Schorle. Es kommt von Schorle, quasi Apfelschorle. Und mein Opa ist der Apfelpapst. Der eine oder andere kennt ihn vielleicht. Vielleicht war er schon bei euch im Garten und hat da ein paar Äpfelsorten bestimmt. Das ist Werner Schurich, der Apfelpapst. Und das war meine Inspiration, quasi, um diesen Namen ins Leben zu rufen. So viel dazu. Kurz will ich nochmal sagen, ich stehe für Vielfalt, Toleranz, für das steht generell Rap für mich. Und nimmt bitte alles, es wurde schon in der Anmoderation gesagt, nicht zu ernst, was ich sage. Also viele Songs sind vor 4-5 Jahren entstanden, man war jung, man hat vieles erlebt. Und ja, alles einfach nicht so ernst nehmen. Gell? Wir machen heute einfach was ganz Chilliges. Nach mir kommen auch noch 3 talentierte Künstler. Und ja, ich hab Bock mit euch abzugehen. Auf geht's. Gerne nächster Song. Jetzt wird's auch ein bisschen, ja, geht's ein bisschen nach vorne, sag ich mal. Beat bitte noch ein bisschen lauter. Yeah. 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

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Ja, yes sir, danke Jena. Danke Jena, danke Jena. Ich weiß, es ist... amerikanisch inspiriert, aber dafür stehen wir. Ist vielleicht nicht für jeden was, aber man kann sich ja ein bisschen drauf einlassen. Tontechniker, Entschuldigung, gerne Stopp machen. Gerne Stopp machen. So, jetzt machen wir mal weiter, würde ich sagen. Es ist quasi ein Klimax, wir steigern uns immer mehr. Das ist wie in der Schule. Und ja, der nächste Song ist meine kleine Jena-Hymne. Die heißt 07743. Wer kennt's? Die Postleitzahl von Jena Nord, da wo ich herkomme. Und die ist eigentlich, ist da ein Feature drauf, und zwar mein guter Freund Fex, der heute leider nicht hier sein kann. Deswegen müsst ihr mich unterstützen. Und ja, mit eurem Sprachrohr bitte, ja, könnt ihr mich unterstützen, gerne mitmachen. Und zwar geht es so im Refrain, dass ich sage 0 und ihr sagt 7743. Also wir üben das mal kurz. Ich sage 0. 0! 0! Okay, okay, geil. Wir starten, wir starten. An den Soundtechniker gerne den nächsten Song, genau. Noch ein bisschen lauter, der Beat, ein bisschen. Danke. Yeah, yeah. Oh, yeah.

0: Yeah, danke Jena, danke. Geil, geil, geil. Weil da jetzt so schön mitgesungen habt, müssen wir jetzt auch mal ein bisschen was für die Beine machen, würde ich sagen. Wir werden mal alle aktiv, jeder in seinem Tempo natürlich. Ich würde mich freuen, alle, die so, sich eh schon erhoben haben, sich alle auf die linke Seite, weil da schon so eine Vielzahl ist, dass wir alle mal auf die linke Seite gehen. Und zwar kommt jetzt zum Spätsommer nochmal ein kleiner Sommersong von mir. Und da geht es im Refrain quasi so, lauf, lauf, lauf, lauf, lauf durch die City, Ost, Ost, Ost, Ost, kein Schickimicki. Und dann, wenn der Refrain halt losgeht mit dem Lauf, Lauf, laufen wir alle von links nach rechts und von rechts nach links. Jeder in seinem Tempo natürlich und nicht stolpern, aufeinander aufpassen. Und ja, deswegen, das probieren wir mal alles. Es ist hier schon eine Vielzahl da, seid alle laufbereit, sehr gut. Dann gerne an den Tontechniker, wir starten. Yeah.
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0: Ja. Lasst uns den Sommer so beenden.
2: Black ist die Musik. Ja.
1: Der ist zu
2: Roy Black
1: abgegangen. Bei Roy Black so 100.000 Menschen.
0: Jena, seid ihr bereit? Ob ihr bereit seid?

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0: Sehr schön, sehr schön, sehr schön. So. An den Tontechniker gerne Stopp machen. Danke. So, jetzt sind wir auch schon gleich am Ende, beziehungsweise starte ich ja auch dann irgendwie auch was, weil da noch sehr talentierte andere Artists mit dabei sind. Und einen darf ich jetzt schon mal auf die Bühne begrüßen und ihn somit gleich auch ankündigen. Das ist der Tote Dichter. Ja. Mit dem habe ich einen Song zusammen gemacht. Ist hoffentlich nicht der letzte, das denke ich nicht. Der Junge ist sehr begabt. Und ja, viel Spaß mit dem Track Aschenbecher voll.
1: Ey. Yes, let's go. Hey, yo.

0: Yeah, man.
1: Boah, ich weiß nicht, wie es von der Zeit aussieht. Ich habe halt noch einen Track gehabt. Ja, komm. Wollt ihr noch einen von mir? Ja? Okay. Der ist so ein bisschen deeper. Aber erstmal, mein Guter. Geil. Ich freue mich gleich auf dich. Ja, dann spielen wir noch Junge aus dem Osten 2. Sehr gerne. Auf geht's. Yeah.
2: Ja. Es ist kalt, zeigen sie nicht immer mal leicht.
1: Ich würde ja sagen, die Handylichter raus, aber es ist irgendwie noch zu hell dafür. Lass mal einfach. Passt schon.
2: Schon.
1: Ah, Feuerzeug ist schön. Ja, wir können mal hier genau, das können wir mal machen. Die Älteren dürfen gerne mitmachen. Ja, sehr schön. Boah. Ja.
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0: Ja, yeah, das war Lil Schorde hier beim Wenigen Jener Sommerfest live mit und bei Radio OKJ. Und eigentlich geht's jetzt hier gleich weiter mit, der Kollege ist schon auf dem Weg auf die Bühne und wird jetzt gleich hier den leider letzten Act für heute Abend ansagen. Wir müssen Navi und Matze... können wir heute nicht mehr senden und auch nicht mehr spielen, weil sich das zeitlich verzögert hat.
1: Herzlichen Dank an Lil Schorle für diese Performance eben. Und jetzt darf ich schon den nächsten quasi begrüßen, der jetzt eben schon begrüßt wurde, nämlich der tote Dichter mit seiner Mischung aus Rap, Poesie und ein paar persönlichen Geschichten bringt da auch allerhand mit. Eben der Künstler war hier aus Jena. Der tote Dichter ist aufgewachsen in Norddeutschland und Portugal und lebt mittlerweile in Jena und macht sich Gedanken über Hoffnung, Sehnsucht, Reisen, Glauben und so ein paar Fragen, die sich der Mensch ebenso stellt. Musikalisch aktiv seit 2018, darf ich dir die Bühne übergeben und nochmal ganz herzlich ums Ohr bitten.
2: Vielen Dank. Vielen Dank, vielen Dank. Yes. Sehr nice. Also Lil Schorle hat gerade schon mächtig abgerissen. Macht nochmal einen Riesenapplaus für Lil Schorle.
0: Genau.
2: Yes.
0: Wir senden noch
2: sehr
0: bis
2: nice Crowd
0: 20 Uhr
2: hier.
0: Jetzt
2: mögen,
0: hier.
2: Könnt ihr noch ein bisschen in die Mitte oder ein bisschen näher kommen. Und wir legen direkt los.
0: Der tote Dichter jetzt.
2: Mit einem Song, Kopf aus heißt der. Der stammt aus einer etwas dunkleren Zeit. Danach gehen wir ein bisschen in die happigere Richtung. Let's go. Der ist für alle Träumer. Ey. Ja. Ey, ja. Yeah. 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Ja, yeah. 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Ja. Yeah.

0: Yeah, danke schön. Das mit den Armen war sehr, sehr schön. Die könnt ihr beim nächsten Track direkt mit oben behalten. Wie gesagt, der Song ist aus einer bisschen dunkleren Zeit. Aber der nächste geht jetzt wieder mehr in die glücklichere Richtung. Das sind jetzt ein paar Unreleased Tracks, die werden alle bald kommen. Yes, könnt ihr gerne alles abchecken unter der Tote Dichter. Let's go! Yo. Das war nicht geplant. Ich weiß nicht, ist irgendwas mit dem... Also ich habe die Beats hier auch nochmal auf dem Stick. Ansonsten probieren wir erstmal den nächsten. Jo. Also der zweite wäre jetzt... Okay, ja, machen wir den. Let's go. Ey. Ja.
1: Warte, kannst du meinen Stick mal hinbringen und dem sagen, dass der Feder leicht auf mit macht?
0: Ey. Warte, ich hole ihn gleich. Ey. Ja.

0: zu sein. Ey, yes, Dankeschön.
1: Der tote Dichter hier live on stage.
0: Gucken wir mal, ob's mit dem nächsten Beat funktioniert.
1: Beim wenigen Jener Sommerfest und hier ist gleich 20 Uhr. Das bedeutet, wir geben im Programm von Radio KJ ab an Radio Elektronika. The Groove jetzt ab 20 Uhr hier mit.
0: Wer von euch hat
1: jetzt kommt gerade nicht auf den Namen. Egal. Auf alle Fälle Radio Elektronika 20 bis 22 Uhr The Groove und von 22 bis 24 Uhr. Monthly Techno Review, die neuesten Techno-Songs. Und hier noch ein bisschen. Der tote Dichter. Wir verabschieden uns. Das war Radio KJ live vor Ort vom wenigen Jänner Sommer.

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5: Hallo und herzlich willkommen zu einer neuen Ausgabe von The Groove. Ich heiße Jan Witte, ich freue mich sehr, dass ihr mit dabei seid. 2 Stunden wunderschöne, fresche und funky House Music stehen an. Ich freue mich sehr über einige der demnächst und auch erst in naher bis ferner Zukunft erscheinenden Platten, die ich euch heute hier präsentieren kann. Los geht's mit was ganz Frischem von Inksway. The Creator heißt der Track, zusammen mit Alice Payne und Willie Dynamo. Demnächst frisch draußen bei Apparel Music.

Was für eine wunderschöne Platte hatten wir in der letzten Ausgabe auch schon mal. Begleitet mich und meine Sets auch schon seit einigen Wochen. Und ich glaube, jetzt inzwischen, je nachdem, wann ihr das hört, müsste sie draußen sein. Nämlich die neue EP von Adam Sahan oder Sahan, wie auch immer man es auszusprechen vermag. Wichtig ist ja nur, dass man die Musik dazu hören kann. Und den Track, den wir gerade hatten, der hat mir ganz besonders gut gefallen. Die Classic Theme hieß das Ding. Wie gesagt, neue EP ist draußen bei Dealt With Records. Und hier haben wir etwas ähnlich Schönes, auch ein bisschen Retro-Vibes, aber vor allem ein bisschen, ja, so diese funky Ambient-Nummer ist jetzt bei Whiskey Pickle erschienen oder demnächst bei Whiskey Pickle wird es erscheinen. Another Orbit heißt dieser Track von Nathan Stewart zusammen mit Claude 9, wie auch immer, bei Whiskey Pickle. Habe ich schon gesagt? Kann man ja ruhig nochmal sagen.

Okay, wir hatten was Neues aus dem Hause Blur Records, beziehungsweise wird es demnächst erscheinen. Was Neues von Chankness, Paul Las Calles hieß der Track, wunderschön. Und hier haben wir was Neues von Intro Beats. All of You heißt das Ding, demnächst bei Sloth Boogie.

Okay, wir hatten gerade einen Track, auf den ich persönlich sehr, sehr stolz bin. Das war nämlich ein Song von mir. Er heißt Wake Up, ist dieses Jahr bei Blur Records erschienen. Und kurz danach sind noch zwei Remixes erschienen. Einer vom beneidenswert kreativen Screw bzw. DJ Poppinjay und der andere, den wir gerade eben gehört haben, ein absolutes Meisterwerk, wie ich finde, der Remix-Kunst und was das Herauskitzeln neuer Aspekte und Elemente von Tracks angeht, da kann das keiner so sensibel und so elegant wie Manuel Kane. Vielen, vielen Dank dafür. Auch bei Blur Records erschienen dieses Jahr. Und hier haben wir was Neues von Shabby. Neue EP auf Vinyl, demnächst draußen bei At A Stance Records. All Night Stompin' heißt das Ding hier.

Okay, wir sind weiterhin im erweiterten musikalischen Freundeskreis unterwegs, haben hier etwas Neues, ich fang's mal hintenrum an, aus dem Hause Large Records, was Neues von Thema Karkis, Lonely Nights heißt der Track, wird demnächst auf mit einer, ich glaube als, was war's, war's eine Single, war's eine EP? Wieder super informiert hier in die Sendung gegangen. Auf jeden Fall Large Music, großes Label, Thema Karkis, großer Künstler. Lonely Nights, fantastischer Track, wir haben es gehört. So, und hier haben wir, und da bin ich mir gerade nicht so ganz sicher, ich glaube, es ist eine alte Platte und ein alter Track von JT Donaldson, der jetzt nochmal remastered wurde, weil das ja gerade so in ist, alte Sachen nochmal neu rauszubringen und dann eben an aktuelle Klanggewohnheiten, Hörgewohnheiten anzupassen. Und das ist mit diesem Track hier passiert. Still Jazz heißt das Ding, oder Still Jazz, wie auch immer man es betonen möchte. JT Donaldson, großer Name, auch absolut, absoluter Klassiker. Und ja, das Ding ist auf jeden Fall grundsätzlich zu haben über Bandcamp. Und da könnt ihr mal schauen. JT Donaldson, Still Jazz.

Okay, es gibt wieder neue Musik aus dem Hause Blur Records. Hatten gerade etwas, was demnächst erscheinen wird, von Sven Wegner. Vanilla Crunch heißt der Track und ja, ihr habt die gehört. Ich finde die super. Ich freue mich sehr drauf. Und hier haben wir etwas, was so ein bisschen diese aktuelle Mischung oder dieser aktuelle Spagat zwischen modern produzierten Tracks, die sich aber stilistisch auf jeden Fall an klassischere Sounds im House- und New Disco-Bereich orientieren. Sonic Soul Orchestra haben wir hier zusammen mit Michelle Ivan. Holding On heißt der Track im Booker T Vocal Remix und das Ganze wird demnächst erscheinen bei Defia Records.

Okay, wir hatten etwas ganz, ganz Neues, etwas Taufrisches, etwas, was noch nicht näher betitelt ist, etwas, worüber ich noch nicht sagen möchte, nur so viel, es war ein kleiner Vorgeschmack, eventuell, mal schauen, was draus wird. Aber hier bei dem Track kann ich schon viel, viel konkreter werden, denn es handelt sich hierbei um einen neuen Track von Michael Gray. Das ist der Typ, der vor einigen Jahren hier diesen Weekend-Song gemacht hat. The Weekend heißt der und ist einer der bekanntesten House-Tracks, der gerade generell weltweit unterwegs ist. Ansonsten ist Michael Gray ein begnadeter Remixer und dem New Disco und dem House sozusagen völlig verfallen. Er hat hier zusammen mit Barbara Tucker etwas Neues gemacht. I Get Lifted heißt das Ding. Demnächst draußen bei einem Label namens Fool's Paradise, Michael Gray, I Get Lifted.

Okay. Ganz ruhig, Leute. Wir fangen den gleich nochmal an. Wir hatten gerade einen sehr, sehr schönen neuen Track von Hot Mood. Boogie Celebration hieß der, demnächst draußen bei Wee Back, heißt das Label. Wee Back. Es wird ein bisschen merkwürdig geschrieben, noch merkwürdiger ausgesprochen. Und was soll ich sagen, es ist der Name des Labels ist Programm bei Hot Mood. Der hat sich musikalisch ein kleines bisschen versucht im letzten Jahr und dabei sind sehr schöne Tracks rausgekommen, aber dieser grundlegende Dauergroove, dieses funkige, dieses ich kann nicht stillstehen, selbst ich bin übelster Tanzmuffel, aber bei Hot Mood, also zumindest bei früheren Hot Moods, da konnte ich nicht stillstehen. Und der Flow ist wieder da, zumindest beim eben gehörten Track. Ich freue mich sehr drüber. Boogie Celebration, Hot Mood, Wee Back heißt das Label. So, hier haben wir einen Track, den hatten wir das letzte Mal schon in einer anderen Version. Und das hier ist Andy Back oder Andy Bach. Keep Going On heißt der Track und ist ein, ja, eine Reminiszenz natürlich an die Bucketheads, The Bomb, einer der besten, klassischsten, fantastischsten House-Tracks of all times. Und das Ding ist in dieser Neuauflage, wie wir sie jetzt hier gerade hören und gleich nochmal vollständig zelebrieren, dem jetzt gerade draußen. Und zwar in diesem Moment könnt ihr es haben, wenn ihr euch beeilt habt und noch ein Exemplar ergattern möchtet. Und zwar auf der Vinyl, auf der neuesten Blur Wax. Das ist die Vinyl-Sparte von Blur Records. Und da ist jetzt die 8 Years of Blur Records mit drauf. Und da ist dieser Track mit drauf. Und ich find's geil. Und irgendwann im Laufe dieses Jahres gibt's dann auch noch einen Digital-Release, aber jetzt erstmal Vinyl-Exclusive. Beeilt

Okay, wir hatten etwas sehr, sehr Schönes Neues von meinen beiden Amsterdamer Lieblingsproduzenten. Damn Swindle haben einen Song geremixed und zwar von 40 Thieves zusammen mit Quizzen, wie auch immer man das schon wieder ausspricht. Don't Turn It Off heißt der Track, wie gesagt, im Remix von Damn Swindle, demnächst draußen bei Permanent Vacation. Und diese fantastische Platte ist von At Nine. The Rhythm heißt das Ding. Auf einer gleichnamigen EP wird es demnächst bei 4Framed erscheinen. Wenn ich nicht völlig schwachsinnig bin und mich falsch erinnere, kommt das Ding auf Vinyl, auf Platte. Und das ist fantastisch. At Nine, The Rhythm.

Okay, wir hatten einen sehr schönen Track von einem Künstler namens Turntables Night Fever. Fantastischer Name, also egal, was da für Musik bei rauskommt, bei dem Künstlernamen bin ich auf jeden Fall schon sold. Passenderweise hieß der Track Old But Gold, aber ist gar nicht so alt, sondern ist nochmal geremixed worden von keinem geringeren als Roberto Parisi. Und das ist demnächst draußen beim hauseigenen Label Turntables Night Fever. Frank Roger haben wir hier, hat auch was Neues gemacht. Black and Blue heißt die EP, Blue Magic heißt dieser Track. Das Label ist Wipes Me to the Moon.

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Das eben war auch nochmal ein Track von mir, Foolin' Around, früher in diesem Jahr bei Blur Records erschienen. Und hier haben wir was ganz Neues, riesengroßes Aufgebot, sehr viele Namen, die hier in den Credits auftauchen. Ich nenne mal ein paar davon. Wir haben hier DJ Passion zusammen mit George Jackson, und zwar der UK George Jackson, nicht zu verwechseln mit einem anderen George Jackson. Und Sherry Hicks hat das Ganze gesungen. Need to Know heißt der Track, jetzt demnächst frisch draußen bei Groove Odyssey.

Also, so sensationell die eben gehörte Platte war, so kurz ist sie auch gewesen. Ich konnte nicht so richtig glauben, was ich da lese. Ich dachte, ich habe Halluzinationen, als ich gelesen habe, wer da alles was zusammen macht. Also als erster großer Name, Masters at Work. Absolute House-Music-Pioniere. Sometimes ist, glaube ich, zumindest der Song, den ich am ehesten jetzt im Gedächtnis habe. Großer Hit, fantastischer Track. Und ganz viel so Live-Kram. Wir haben auch ganz viel schon Pionierarbeit beim Samplen, beim Instrumentieren von House-Music. Also weg von der Disco und bewusst hin zum House produziert Masters at Work. Haben wir alle im Schrank stehen irgendwas von denen, oder? So, daneben Louis Vega, der ist gerade ganz besonders aktiv, was das Ausbuddeln alter Songs, alter House-Tracks, Disco-Tracks angeht und die dann fachgerecht zu remixen. Der hat hier mitgemacht und dann noch kein geringerer als Kenny Dope. Wow, More Hop hieß das Ding. Und das ist so eine Sammlung von alten Masters at Work-Songs, die nicht veröffentlicht wurden und jetzt nochmal schick gemacht wurden und jetzt demnächst draußen sein werden, und zwar beim eigenen Label MAW, also M-A-W, Masters at Work. Und hier haben wir einen sehr schönen Track, den habe ich in der letzten Sendung auch schon gefeiert. Klinke auf Chinch haben wir hier. Make Me Happy heißt das Ding. Demnächst draußen, oder ist es schon draußen, bei Blur Records. Fantastischer Track.